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1: Amazing Grace. Thank you very much.

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Runde Tisch Plattdeutsch des Heimatverbandes Mecklenburg-Vorpommern. Im Mittelpunkt steht wie jedes Jahr die Vernetzung. 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

findet statt am 10. 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Um Anmeldung wird gebeten bis zum 7. Oktober per E-Mail an bojara@heimatverband-mv.de oder telefonisch unter 01 515 587 9898.

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0: 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Am Freitag, den 6. November, lädt die Konzertkirche zu Konzertkirche Unplugged, ein Abend ganz nah an der Musik, ein. Anlass ist das 25-jährige Jubiläum der Konzertkirche. An diesem Abend steht die regionale Musikszene im Mittelpunkt. Fünf Acts zeigen, wie vielfältig die Musik aus Neubrandenburg und Umgebung ist, reduziert auf Stimmen, Instrumente und die besondere Akustik der Konzertkirche. Ohne große Verstärkung und mit viel Nähe zum Publikum entsteht ein Konzerterlebnis, das den Saal von einer anderen Seite zeigt. Mit dabei das Mark Rose Groove Ensemble, Jule Spindler und Band, OTP, also One Trick Pony, nicht aus Berlin, und Mensch Musik. Konzertkirche Unplugged ist Teil des Jubiläumsprogramms der Konzertkirche. Die wurde ja am 13. Juli 2001 eröffnet. Aktuelle Informationen gibt's im Internet unter vznb.de/veranstaltungen/konzertkirche-unplugged. Tickets gibt's über den Ticketservice im Haus der Kultur und Bildung oder telefonisch unter 0395 5595127 oder per E-Mail an ticket-service@vznb.de.
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2: Der Music Mix präsentiert die Kultschlagerrunde. Der Roland macht sich Sorgen und hat eine existenzielle Frage an seine Frau. Wohin gehst du? Zum Zeitungskiosk? Zur Arbeit? Ins Büro? Oder doch an den Strand? Oder ist da vielleicht ein anderer Mann im Spiel?

stammt aus dem Land, wo die Tulpen blühen, aus den Niederlanden. Und wer glaubt, er hat mit seinen Schlümpfen immer nur auf Klamauk gemacht? Nein, das war nicht so. Auch ernste Themen wurden angeschnitten, wie jetzt hier zum Beispiel: Was wird sein? Fragt der Schlumpf.

glaub mir, mein lieber Schlumpf.

Schlümpfe. Ich glaube, das hat nicht ganz geklappt, denn Vater Abraham ist 2022 gestorben. Ja, ihr kennt das, die Erwachsenen halten nicht immer ihr Versprechen. Ich schon, denn jetzt kommen die Hamster.

Max, ehrlich jetzt mal, halt die Klappe. Früher hat meine Mutter immer eine SFB-Wunschsendung gehört und die Titel dabei aufgenommen. Einen davon, in den habe ich mich verliebt. Der war so schön, auch von Fred Sonnenschein und seinen Freunden. Und es ging um den kleinen Finkenhahn.

0: Schweins natürlich der Titel hat keine musikalischen Qualitäten, aber den Max fand ich so toll. Deswegen habe ich ihn ins Herz geschlossen. Fred Sonnenschein und seine Freunde, und wir wissen alle, Fred Sonnenschein war niemand anderes als Frank Zander.
1: Aha, aha, aha.

Wickeln siehst. Ich wickel hin, ich wickel her. Mann, Mädel, mach's mir nicht so schwer. Das hab ich nun von dem Verkehr. Ich weiß Bescheid, du weißt Bescheid. Aha. Das ist kein Grund zur Heiterkeit. Aha. Jetzt dreh ich durch, es tut mir leid. Aha. Hier zählt nur eins, die Sauberkeit. Jawohl.

0: ja gut. Okay, okay. Papa hat's nicht so gemeint. Jasmin, dein Vater hat es nicht so gemeint.
1: Ich schaue es vorbei, gehen Sie schlafen.
2: Neubrandenburg im Blick der Menschen. Stadt lädt zur großen Markenumfrage ein. Wie wird Neubrandenburg heute wahrgenommen? Was macht die Stadt besonders? Wo liegen ihre größten Stärken? Und welche Themen sollten künftig stärker in den Fokus rücken? Antworten auf diese Fragen sucht die Vier-Tore-Stadt jetzt gemeinsam mit den Menschen, die Neubrandenburg am besten kennen. Ihren Bürgerinnen und Bürgern, Berufspendlerinnen und Berufspendlern sowie Gästen. Mit einer rund 15-minütigen Online-Befragung startet nun die nächste Phase des Stadtmarketing-Prozesses. Ziel ist es, ein möglichst umfassendes Bild davon zu erhalten, wie Neubrandenburg wahrgenommen wird und welche Eigenschaften Menschen mit der Stadt verbinden. Die Ergebnisse sollen dabei helfen, ein gemeinsames Bild von Neubrandenburg zu entwickeln. Sie fließen in die künftige Ausrichtung des Stadtmarketings ein und bilden die Grundlage für die Frage, wofür die Vier-Tore-Stadt künftig stehen und wie sie sich nach außen präsentieren möchte. Ziel ist es, Neubrandenburg mit einem authentischen Profil klarer zu positionieren, seine Stärken sichtbarer zu machen und die Attraktivität der Vier-Tore-Stadt nach innen und außen weiter zu stärken. Die Teilnahme ist bis 30. September möglich und erfolgt vollständig anonym. Es werden keine personenbezogenen Daten gespeichert. Die Auswertung erfolgt ausschließlich in zusammengefasster Form und entspricht den Vorgaben der DSGVO. Die Stadt lädt alle Interessierten herzlich ein, sich an der Befragung zu beteiligen und die Zukunft der Stadtmarke aktiv mitzugestalten. Die Umfrage finden Sie unter vznb.de/umfrage.
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0: in der nächsten halben Stunde lassen wir mal den Jens Fischer an die Regler.
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0: Ja, ich denke mal, zwei neue Titel in Runde 10, das reicht.
1: Was nicht? Noch einer?
0: Oh. Na gut, noch einer. Bowser Magnetic.

0: So, jetzt Tür zu.
1: I got it bad.
0: Und dann geht's bei uns weiter mit den Mega-Hits der 80er. Nick Kershaw.

wirklich erkundigt. Es steht nirgendwo geschrieben, dass man nicht in diesem Fall sagen kann, Nick, was für eine geile Nummer. Wouldn't it be good? In der Max

0: Hallo, Neil?
1: Ey, ich weiß, dass ihr noch nicht fertig seid.
2: So ist fein. Jetzt könnt ihr aufhören. Das war der Music Mix Runde 10.

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Es wird eine kleine Messe für Blinde und Sehbehinderte geben, denn die Gebietsgruppe Neubrandenburg des Blinden- und Sehbehindertenverbandes Mecklenburg-Vorpommern e.V. veranstaltet am 6. Oktober in der Zeit von 10 bis 15 Uhr im Haus der Begegnung des Blindenvereins am Blumenborn 23 in Neubrandenburg eine Hilfsmittelausstellung. Neben Anbietern, die spezielle Hilfsmittel für Blinde und Sehbehinderte für Beruf und Privat anbieten, wird auch das LHZ Dresden vor Ort sein und mit seinen vielen nützlichen Alltagshelferlein, die nicht nur für blinde Menschen hilfreich sind. Produkte können auch direkt gekauft oder bestellt werden. Der Verein lädt herzlich ein und freut sich auf den Besuch. Am 6. Oktober von 10 bis 15 Uhr.

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Kamrat hat die Unterstützung geholt und ich glaube, es war ein Kinderchor. Denn Kinderchor bringen immer Zusatzpunkte. 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Und jetzt muss ich erstmal das Fenster zumachen, denn sonst kommen hier die Fledermäuse rein.

Es ist mal wieder Zeit für einen kurzen Standardspruch. 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Und jetzt die Dolly Dots.

Sommer dieses Jahr. Und mit diesem völlig irrelevanten und sinnlosen Spruch wollte ich eigentlich nur auf Bananarama's Cruel Summer, dem letzten Titel in dieser Runde, hinweisen. Und sage lieber dann ganz schnell jetzt. Bye bye.

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4: Liebe Kinder, heute hört ihr die Geschichte, als die Oktoberfee das Land bunt bemalte, von Elke Bräunling. Ein kleiner Windstoß strich übers Land. Er pfiff leise, zärtlich fast, über die Wangen der Oktoberfee, die es sich seit einigen Tagen in der Krone einer großen alten Buche gemütlich gemacht hatte. Aufwachen, säuselte er. Deine Zeit ist da. Die Oktoberfee nickte. Ich weiß Bescheid, antwortete sie leise. Aber pst, sei still und halte dich zurück, kleiner Wind, damit wir die Sturmwinde und Schlechtwetterwolken und Kaltlüfte nicht aufwecken. Wir wollen den Herbst noch ein wenig Herbst sein lassen, so wie ihn die Natur schätzt und wie ihn die Menschen lieben. Ruhig und schläfrig und satt. Und bunt, wisperte der kleine Wind. Der Herbst ist eine bunte Jahreszeit. Wieder nickte die Oktoberfee. Mein Monat ist der Monat der Farben. Bunt soll er ringsrum werden, kräftig, bunt und golden. Nicht umsonst nennt man ihn auch goldener Oktober. Sie langte nach Pinsel und Farbkasten, die sie in einem Körbchen mit sich trug, und malte gelbe, orangefarbene und goldbraune Tupfer auf die Blätter der Buche. Dann schwebte sie weiter zur Birke nebenan und pinselte auf deren Blätter sei ein helles, zartes Gelb. Den gelben Pinsel nahm die Fee gleich mit zum Kirschbaum, zur Weide, zum Ahorn und zum Haselstrauch, zur Kastanie und zum Nussbaum. Die Blattspitzen der Eichen verzierte sie mit einem schillernden Rostrot und für das Laub der Weinberge tauchte sie ihren Pinsel in die gelbe, die rostbraune und tief in die rote Farbe. Jeden Baum besuchte die fleißige Fee, jeden Strauch und jede Hecke. Auch den Blättern der Herbstblumen und den Gräsern auf den Wiesen schenkte sie großzügig ihr Oktoberbunt. Weit und weiter führte sie ihr Weg durch die Wälder und Parks, die Felder, Wiesen, Gärten und Straßen, und wie durch einen Zauber verwandelte sie das grüne Sommerland in ein buntes Herbstland. Die Sonne half ihr dabei. Sie legte ihre Strahlen auf das bunte Laub und überall im Land lag plötzlich kräftig buntes, goldenes Oktoberlächeln. Nur die Nadelbäume lächelten nicht. Bittend sahen sie die Oktoberfee an. Doch die schüttelte ihr Haupt, so wie sie es jedes Jahr tat. Dann griff sie in die Taschen ihres rot-goldenen Umhangs und bestäubte die traurigen Nadelbäume mit klitzekleinen, glasklaren Duftkügelchen. Die umschmiegten die Nadeln der Bäume und ließen sie noch grüner leuchten als sonst. Und wie sie nun dufteten, so wunderherrlich und köstlich und irgendwie auch feierlich, dass die Menschen nicht nur die bunten Herbstbäume bewunderten. Nein, sie schauten auch immer öfter zu den grünen Nadelbäumen und spürten, wie der Herbst Abschiedsschmerz einer feierlichen Vorfreude auf die Wintertage mit ihren Festen Platz machte. Gut so, murmelte die Oktoberfee. Nun sind alle zufrieden. Und ich bin es auch. Ein paar Sonnentage noch, dann können sie kommen, die Stürme des Herbstes. Und murmelnd zog sie weiter ins nächste Land. Noch viel war zu tun in diesem Oktober.

0: Verantwortlich für die Sendung war Magitta Beisheim.
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Love Sensation von Madonna und Kylie. Allerdings habe ich mich gefragt, wo war denn da wirklich Kylie zu hören? Und jetzt wird's brutal. Er tötet sie, dann kommt sie als Geist zurück und...

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Zu sehen im Video von Ariana Grande. Hate when I made you love me.

poetische Zeilen aus einem Hit von Mandy Winter. 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Und es geht um...

Mega-Erfolg für sie. Damals kam sie 1987 in Westdeutschland in die Top 20. Das war es dann allerdings auch schon wieder für Mandy Winter. Und für mich war es das auch. Runde 2 von Music Bank.

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0: noch schwer über den Wiesen am Rederangsee liegt, beginnt eines der beeindruckendsten Naturschauspiele der Region. Mit den ersten Sonnenstrahlen erheben sich hunderte Kraniche von ihren Schlafplätzen im flachen Wasser des Sees. Begleitet von ihren charakteristischen trompetenden Rufen steigen sie in den Himmel und fliegen der aufgehenden Sonne entgegen. Erleben Sie die besondere Stimmung der frühen Morgenstunden und beobachten Sie die majestätischen Vögel in ihrem natürlichen Lebensraum. Ein unvergessliches Naturerlebnis für alle Vogel- und Naturfreunde. Immer freitags zwischen dem 11. September und dem 2. Oktober gibt es eine dreistündige Führung an diesen See. Treffpunkt ist in Federow an der Nationalparkinformation. Zeitpunkt 5 Uhr morgens.
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Alter Musik aus den 80ern, die wir hier im Musikclub spielen können. Dieses Mal war es aber ganz anders, denn ich habe zu Alexa gesagt, Alexa, spiel Charlene von Roxanne. Das hat sie dann auch getan und hinten dran spielt sie immer Musik, die so ähnlich klingt. Und dann kam der hier. Ich sag okay, Alexa, wie heißt der Titel? Darauf sie, Dee White. All the story is history. Noch nie gespielt bei uns im Music Mix, heute das erste Mal hier in der

Titel mit dem Klavier, das wissen wir seit Udo Jürgens, die haben was. Warum habe ich den Titel noch nie gespielt? Ganz einfach, er ist aus dem Jahr 2022. New Generation of Italo Disco. Zurück zum Klavier, wo haben wir das schon mal gehört? Ganz klar bei Gazebo. 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
6: Hallo, liebe Kinder, hier ist wieder Pauline. Heute lese ich euch die Geschichte von Freunden vor. Zu ihrem Geburtstag durfte Annette 5 Kinder einladen. Tagelang war sie damit beschäftigt, die Einladungskärtchen zu verzieren. Mal zeichnete sie eine große Torte auf das Kärtchen, mal Kerzen oder einen Strauß Luftballons. Annette gab sich sehr viel Mühe. Es sollte eine besonders schöne Geburtstagsfeier werden. Am liebsten hätte sie die ganze Klasse dazu eingeladen. Aber das ging nicht. Annettes Mutter meinte, 5 Kinder sind mehr als genug. Annette überlegte, sollte sie Felix einladen oder lieber Friederike? Würde Carola kommen? Eigentlich müssten Vanessa und Verena auch dabei sein. Aber sie hatte ja schon 5 Einladungen geschrieben. An Ernst, Anna, Maxi, Marion und Melanie. Schade. Annette steckte die Briefe in ihren Schulranzen. Als sie am nächsten Morgen die Einladung verteilte, drängelte sich die halbe Klasse um sie. Die Kinder riefen, ich möchte auch kommen. Lad mich doch ein. Ich schenke dir was Schönes. Vanessa und Verena bettelten besonders. Ich darf doch nur 5 Kinder einladen, sagte Annette. Das wollten die Freundinnen nicht gelten lassen. Mit mir hast du überhaupt keine Arbeit, sagte Verena. Und Vanessa fragte, bin ich denn nicht deine Freundin? Zu Hause versuchte Annette noch einmal, ihre Mutter zu überreden. Eigentlich ist es doch egal, ob 5 oder 7 Kinder kommen. Vanessa ist auch meine Freundin und Verena ist ganz leise. Wirklich. Aber Annettes Mutter ließ sich nicht erweichen. 5 Kinder sind genug, Schluss, aus. Annette hatte sich so auf ihren Geburtstag gefreut. Nun war schon alles verdorben, bevor er überhaupt begonnen hatte. Aber es kam noch schlimmer. Am Geburtstagsmorgen sagte Melanie ab. Sie müsse nachmittags mit zu den Großeltern fahren, erklärte sie. Annette ärgerte sich. Melanie hätte ihr ja früher Bescheid geben können. Und Marion fehlte. Ganz ohne Entschuldigung. Ob ihr Husten schlimmer geworden war? Enttäuscht ging Annette von der Schule nach Hause. Wenn von 5 Kindern nur 3 kämen, dann wollte sie gar nicht feiern. Die Mutter versuchte, Annette zu trösten. Da klingelte das Telefon. Annette hörte ihre Mutter sagen, ach so, ja, ich verstehe, gute Besserung. Das war also wieder eine Absage. Maxi ist krank, sagte Mutter. Er hat wohl den gleichen Virus aufgeschnappt wie Marion. Annette rannte in ihr Zimmer. Sie warf sich aufs Bett und schluchzte. Ich feiere überhaupt nie mehr Geburtstag. Niemanden lade ich mehr ein. Nie, nie, nie. Die Mutter setzte sich neben ihre Tochter und strich ihr über das Haar. Aber Nettchen, du hast ja doch noch mich. Und Ernst und Anna kommen bestimmt. Die kannst du jetzt ausladen, schluchzte Annette. Ich will sie gar nicht sehen. Sie vergrub ihren Kopf in den Kissen. Die Mutter ging leise aus dem Zimmer. Sie telefonierte. Dann kam sie zu Annette zurück. Ganz munter klang ihre Stimme. Mein Schatz, du musst dich beeilen und umziehen. Ich habe eine Überraschung für dich. Annette machte, was ihre Mutter sagte, aber sie war nicht neugierig auf die Überraschung. Da klingelte es an der Tür. »Geh du bitte hin«, bat die Mutter. Annette warf den Kamm beiseite und öffnete. Sie traute ihren Augen kaum. Hereinspaziert kam ein komisches, langes, weißes Tier. Ein Ungeheuer mit 4x2 Beinen. »Wo ist das Geburtstagskind?«, rief es. Annette musste lachen. »Wer ist denn das?« Da lüftete das Tier das Betttuch und zum Vorschein kamen Vanessa, Verena, Ernst und Anna. »Ich wäre sowieso gekommen«, beteuerte Vanessa und gab ihre Freundin einen Kuss. »Jetzt weißt du, was richtige Freunde sind«, sagte Verena und überreichte Annette ihr Geschenk. »Wollen wir Geisterbahn spielen?«, fragte Ernst. »Oder erst Kuchen essen«, versagte Anna. Noch bevor die Kinder sich entschieden hatten, klingelte es wieder an der Tür. Nun war auch Annettes Mutter überrascht. Als sie öffnete, war das Treppenhaus voll von Kindern. »Ich habe gehört, dass Annette Kinder zum Feiern sucht«, sagte Volker und überreichte Annettes Mutter einen Blumenstrauß. Die Mutter lachte ein bisschen gezwungen. »So viele Kinder«, hatte sie nicht gemeint, als sie Vanessa und Verena angerufen hatte. Aber nun blieb ihr nichts anderes übrig, als alle hereinzubitten. Sie holte Sprudel und Kekse und machte Platz für die große Geburtstagsrunde. Es wurde Annettes schönster Geburtstag. 16 Kinder waren gekommen, alle zu ihrem Fest. Sie verkleideten sich als Riesen und Räuber. Sie spielten in der ganzen Wohnung Fangen und Verstecken. Sie aßen Kuchen und tranken Kakao. Sie verkrümelten die Kekse und verschütteten die Limonade. Sie wurden Ritter und Prinzessinnen und turnten und tobten so lange herum, bis sie erschöpft waren. Annettes Mutter war am Abend todmüde. Sie ließ sich in den Sessel fallen und sagte: »Nächstes Jahr darfst du 7 Kinder einladen. 7 Kinder machen vielleicht doch weniger Arbeit als 5. Liebe Kinder, ich sage euch für heute Tschüss, eure Pauline.«

So, lasst euch von mir nicht stören. Ich muss noch ein bisschen arbeiten und dazu brauche ich meine Schreibmaschine. Denn ich muss noch einen Brief ans Finanzamt schreiben. Und dazu habe ich Musik rausgesucht von Primadonna. Angel.

Rubrik alt, aber doch neu. Der Titel stammt aus den 80ern. Wir haben ihn eigentlich noch nie gehört und demzufolge neu bei uns im Music Mix. Genauso wie Rose. Schöne, alte, einfach gemachte Diskothekenmusik von 1985. Rose und Fairy Tale.

Genau, zwei Hits hatte Rose. Den ersten haben wir schon gehört, Magic Carry Lawn. Und heute gab es als Zugabe Fairy Tale. Und nun zum Schluss gibt's blauen Likör, Curaçao. Stück heißt ebenfalls Curaçao.

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Jermaine Jackson hat zusammen mit Pia Zadora den Überflieger-Hit When the Rain Begins to Fall abgeliefert. Leider gab es danach nicht mehr so die großen Nummern. Ich habe was Kleineres noch rausgesucht von ihm. Dynamite.

Taylor Swift läuft natürlich auch im Radio. Das ist allerdings nicht unbedingt üblich für Filmmusik. Meistens verschwindet sie irgendwo im Abspann. So auch bei Cornelia Wybolls aus dem Film Hunting Seasons. Einen Actionkracher mit Mel Gibson. Und das Stück bringen wir jetzt auch ins Radio. Heißt Calling.

Oh, ich finde, Schuck hat's verdient, endlich mal auch im Radio gespielt zu werden. Wir bleiben in der ruhigen Ecke, denken an frühere Zeiten, zum Beispiel an den zweiten Teil von La Boom. Die Fete geht weiter. Filmmusik daraus von Cook Da Boom.

mein Gott, wir haben noch so viel Zeit übrig. Da könnten wir doch eigentlich noch was spielen. Ich hab da mal eine Idee. Wie wär's denn mit dem meistgestreamten Titel der Welt? 17 Milliarden Mal gestreamt. Hier ist der Baby Shark Dance. Und keine Sorge, nach einer

Hier ist die Sendung Gott und die Welt zu dem Thema Lebens- und Glaubensfragen. Hallo liebe Zuhörer, hier ist wieder die Sendung Gott und die Welt. Heute mit dem Thema Abendmahl, aber vorher etwas Musik.

Abendmahl. Ja, liebe Zuhörer, wie ist das heute? All stürmt zum Abendmahl, aber keiner macht sich Gedanken, welches Gottes Weg ist. Dazu finden wir zwei Geschichten in der Bibel, 1. Korinther im Kapitel 10 und in Kapitel 11. Warnung vor Götzendienst. Das Abendmahl ist eine Gemeinschaft Christi. Darum, meine Liebsten, fliehet dem Götzendienst. Als mit den Klugen rede ich, richtet ihr, was ich sage? Der gesegnete Kelch, welchen wir segnen, ist der nicht die Gemeinschaft des Blutes Christi? Ist das nicht die Gemeinschaft des Leibes Christi? Denn ein Brot ist's, so sind wir viele ein Leib, die, weil wir alle eines Brotes teilhaftig sind, sehet an, den Israel nach dem Fleisch, welche die Opfer essen, sind die nicht in der Gemeinschaft des Altars? Was soll ich denn nun sagen? Soll ich sagen, dass der Götze etwas sei? Oder das Götzenopfer etwas sei? Aber ich sage, dass die Heiden, was sie opfern, das opfern sie den Teufeln und nicht Gott. Nun will ich nicht, dass ihr in der Teufel Gemeinschaft sein sollet. Ihr könnt nicht zugleich trinken des Herrn Kelch und der Teufel Kelch. Ihr könnt nicht zugleich teilhaftig sein des Tisches des Herrn und des Tisches des Teufels. Oder wollen wir dem Herrn trotzen? Sind wir stärker denn er? Schonung des Gewissens. Ich habe es zwar alles Macht, aber es frommelt nicht alles. Ich habe es alles Macht, aber es bessert nicht alles. Niemand suche, was sein ist, sondern ein jegliche, was des anderen ist. Alles, was feil ist auf dem Fleischmarkt, das esset und forschet nichts, auf das ihr des Gewissens verschonet. Denn die Erde ist des Herrn und was darinnen ist. So aber jemand von den Ungläubigen euch ladet und ihr wollt hingehen, so esset alles, was euch vorgetragen wird, und forschet nicht, auf das ihr des Gewissens verschonet. Wo aber jemand würde zu euch sagen, das ist Götzenopfer, so esset nicht, um des Willen, der es anzeigte, auf das ihr des Gewissen verschonet. Die Erde ist des Herrn, um was darin ist. Ich sage aber vom Gewissen nicht dein Selbst, sondern des Andern. Denn warum sollte ich meine Freiheit lassen, urteilen von eines anderen Gewissen? Denn so ich's mit Danksagung genieße, was sollte ich denn verlästert werden über dem, dafür ich danke? Ihr esset nun oder trinket oder was ihr tut, so tut es alles zu Gottes Ehre. Seid nicht ärgerlich, weder den Juden noch den Griechen noch der Gemeinde Gottes, gleich wie ich auch jedermann in allerlei mich gefällig mache und suche nicht, was mir, sondern was vielen frommet, dass sie selig werden. Seid meine Nachfolger, gleich wie ich Christi. Anweisung zum würdigen Genuss des heiligen Abendmahls. Ich muss aber dies befehlen. Ich kann's nicht loben, dass ihr nicht auf
bessere Weise, sondern auf ärgere Weisen zusammenkommet. Zum Ersten, wenn ihr zusammenkommt in der Gemeinde, höre ich, es seien Spaltungen unter euch. Und zum Teil glaube ich's. Denn es müssen Rotten unter euch sein, auf dass die, so rechtschaffen sind, offenbar unter euch werden. Wenn ihr nun zusammenkommet, so hält man da nicht des Herrn Abendmahl, denn so man das Abendmahl halten soll, nimmt ein jeglicher sein eigenes vorhin. Und einer ist hungrig, der andere ist trunken. Habt ihr aber nicht Häuser, da ihr essen und trinken möget, oder verachtet ihr die Gemeinde Gottes und beschämet die so, da nichts haben? Was soll ich euch sagen? Soll ich euch loben? Hierin lobe ich euch nicht. Ich habe es von dem Herrn empfangen, dass ich euch gegeben habe. Denn der Herr Jesus in der Nacht, da er verraten ward, nahm er das Brot, dankete und brach's und sprach: Nehmet, esset, das ist mein Leib, der für euch gebrochen wird, und solches tut zu meinem Gedächtnis. Desselbig gleichen auch den Kelch nach dem Abendmahl und sprach: Dieser Kelch ist das Neue Testament in meinem Blut. Solches tut, so oft ihr's trinket, zu meinem Gedächtnis. Denn so oft ihr nun diesem Brot esset und von diesem Kelch trinket, sollt ihr des Herrn Tod verkündigen, welcher nun unwürdig von diesem Brot isset oder von dem Kelch des Herrn trinket, der ist schuldig an dem Leib und Blut des Herrn. Der Mensch prüfe aber sich selbst, und also esse er von diesem Brot und trinke von diesem Kelch. Denn welcher unwürdig isset und trinket, der isst und trinket im selbe das Gericht, damit er nicht unterscheidet den Leib des Herrn. Darum sind auch so viel Schwache und Kranke unter euch und ein gut Teil schlafen. Denn so wir uns selber richteten, so würden wir nicht gerichtet. Wenn wir aber gerichtet werden, werden wir von dem Herrn gezüchtiget, auf dass wir nicht samt der Welt verdammet werden. Darum, meine lieben Brüder, wenn ihr zusammenkommet zu essen, so harre einer des anderen. Hungert aber jemand, der esse, daheim, auf dass ihr nicht zum Gerichte zusammenkommet. Das andere will ich ordnen, wenn ich komme. Ja, liebe Zuhörer, haben Sie es erkannt? Wenn wir uns auf unsere Sünden ausruhen oder Götzen verehren, so wie bei Yoga oder Qigong, dann sollten wir erst Buße tun und dann zum Abendmahl gehen.

0: Das war die Sendung Gott in der Welt. Auf Wiederhören bis zum nächsten Montag und ich wünsche eine gesegnete Woche. Verantwortlich für die Sendung war Sigmund Benig.
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0: Heute erwartet uns ein angenehmes Spätsommerwetter mit einem Mix aus Sonne und Wolken. Die Temperaturen klettern auf angenehme 19 bis 24 Grad. Dazu weht ein schwacher bis mäßiger Wind aus Südost. In der Nacht wird es wieder etwas klarer, bleibt aber trocken. Die Temperaturen gehen auf 11 bis 15 Grad zurück. Am Dienstag ziehen zwischendurch ein paar höhere Wolken auf, aber die Sonne schaut immer wieder heraus. Regen ist nicht in Sicht. Bei 22 bis 24 Grad wird es sommerlich warm. Der Wind kommt schwach bis mäßig aus Ost bis Südost. Nachts bleibt es überwiegend klar bis leicht bewölkt und trocken. Die Tiefstwerte sind von 11 bis 15 Grad. Der Mittwoch zeigt sich von seiner sonnigen Seite. Nur ein paar Schleierwolken ziehen durch. Dazu bleibt es trocken und mit 21 bis 23 Grad angenehm warm. Der Südostwind weht schwach bis mäßig und kann zeitweise etwas auffrischen. Also freuen wir uns auf drei sehr freundliche Tage mit sommerlichem Feeling. 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
2: Hallo aus Tauschers Plattenkiste, sagt der Alex. Ein Wort bestimmt unsere Musikauswahl, ein Wort, was wir häufig in den Mund nehmen. Es ist immer eine Frage der Prioritäten, meine ich, denn wir alle haben gleich viel von diesem Wort. Nur eben, wir nutzen es für die unterschiedlichsten Dinge, nicht immer für die wichtigsten und für die besten und die nützlichsten. Es geht um die Zeit und damit nun viel Spaß, Zeitlieder aus meinem Archiv.
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0: das denn?
1: Küssen.
2: Einfach herrlich, diese Schlager der frohen Nachkriegszeit. Das waren Friedel Hensch und ihre Zypries im Jahr 1949. Mit der Zeit lernst auch du es. Ja, der nächste Herr hat es offenbar gelernt. Nun wartet er auf die Zeit, in der er sein erworbenes Wissen auch praktisch mal anwenden kann.

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Na, was halten Sie von einem Rendezvous im Mondenschein? Sagen Sie, haben Sie heute Zeit oder geht das schon zu weit? 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

0: 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Und es heißt doch, ohne Liebe kann man nicht durchs Leben gehen. Sagen Sie, haben Sie heute Zeit für ein Stelldichein zu zweit? Denn mein Herz hat so viel Sinn für Zärtlichkeit.
1: Na, ich hoffe für den Herrn, dass sie Zeit haben wird für ihn. Gerd Fitz fragte oder bittete, sagen Sie, haben Sie heute Zeit? Wir haben heute Zeit. Zeit für vertonte Lyrik und Zeit für einen lieben Radiokollegen, Moritz Einze. Er wird uns später noch einen seiner geistigen Ergüsse selbst a cappella vortragen, bekommt davor noch etwas Zeit, sein musikalisches Wissen zu erweitern. Auch dank unserer Serie ist Moritz Einze ja breiter musikalisch aufgestellt, ist neugierig geworden. Moritz Einze, Jahrgang 91, voriges Jahrhundert wohlgemerkt, ist ja von Natur aus nicht unbedingt sattelfest in der deutschen Musik der Nachkriegsjahre, wobei wir heute schon wieder diese Vorkriegsjahre haben, habe ich so das Gefühl. Jedenfalls ist er offen und jedenfalls ist er auf den Geschmack auch gekommen von Georg Kreisler. Sie kennen ihn, dieser große Chansonnier, Kabarettist aus Wien. Stammhörer wissen, ich habe einiges in meinem Riesenarchiv von ihm. Eines aber passt in diese Ausgabe, eine echte Rarität. Die meisten Aufnahmen von Georg Kreisler sind solo. Hier aber singt er gemeinsam mit der großen Topsy Köppers im Jahr 1971.

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2: Jawohl.
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2: Jawohl. Jawohl. Wo sind die Zeiten dahin, fragten Georg Kreisler und Topsy Küppers. Wir sind die Sendung, die die Zeit einfangen kann, sogar ein wenig einfrieren kann, für einen gewissen Zeitraum jedenfalls, den unserer Sendung. Tauschers Plattenkiste, die Kultserie auf dieser Welle. Und nun ist es Zeit, dass sich was dreht.
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0: Herbert Grönemeyer, Zeit, dass sich was dreht. Das Lied für die Fußball-WM 2006 in Deutschland. Manche sprachen sogar vom Sommermärchen. In diesem Sommer war Moritz Einzel, lassen Sie mich rechnen, zarte 15 Jahre alt, wenn ich mich nicht täusche, aber schon ein kleiner Poet. Fußballfan des FC Bayern ohnehin. Die Rede ist eben von diesem lieben Kollegen aus einer großen Nachrichtenredaktion im Münchner Norden, so im Großraum Garching-Ismaning angesiedelt. Und hier in Garching wurde er geboren. Hier verbrachte er selige Zeiten der Kindheit und Jugend. Engen Freunden zeigt er gelegentlich auch die Orte seiner spannenden Jugend. Da ist zum Beispiel ein kleiner Bach, längst versiegt, ein wenig verlassen auch, unter dem Laub der Bäume ein Amphitheater. Auch da hat er gesessen als Jugendlicher, als Kind. Und von der Spitze eines kleinen Hügels, den er mir auch zeigte, von der Spitze dieses Hügels reicht der Blick nicht sehr weit. Er reicht über die Dächer der Gemeinde, er reicht nicht bis zum Alpenrand. Also von Bergen, vom Meer kann man da nur träumen. Und so kommt es ab und zu, dass Moritz Einzel an manchen einsamen Abenden offenbar auf einer kleinen Bank auf diesem Hügel sitzt und seine Gedanken auf Papier bringt und anschließend seine Worte vom Aufnahmegerät eingefangen werden. Hier machte er sich Gedanken über die Zeit eines möglichen Treffens, ganz offenbar.
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0: Das müssen Sie nicht sofort verstehen, meine Damen und Herren. Das muss erstmal sacken, denn das ist moderne Lyrik. Moritz Einzel ist kein Joachim Ringelnatz, ist kein Heinz Erhardt. Er ist eben ein Mensch der Gegenwart mit den Tugenden der guten alten Zeit. Und er ist immer offen. Offen für Lieder aus einer anderen Zeit. Und deswegen, lieber Moritz, möchte ich dir noch einen kleinen Schmaus bereiten, einen großen Künstler des Landes vorstellen, was längst gewissermaßen das Zeitliche gesegnet hat, die DDR. Hier ist Jürgen Walter, denn manche seiner Texte erinnern mich ein wenig auch an deine Gedichte.

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1: Jürgen Walter, so langsam wird es Zeit für mich. Für mich auch, hier mal ganz tief rein zu greifen in die Kiste ganz runter. Eine Zeit aus Moskau, Vremya, auf Deutsch die Zeit. So heißt immer noch eine Nachrichtensendung um 21 Uhr Moskauer Zeit, die es schon vor Jahrzehnten zu Sowjetzeiten gab. Heute im Первый Канал. Über den Inhalt mag ich mich nicht äußern, aber das Erkennungszeichen aus den 70ern hier mal ganz kurz für Sie angespielt.

0: Добрый вечер.
1: Здравствуйте, товарищи.
2: Добрый вечер. Hoffen wir auf eine Zeitenwende zum Besseren. Auf bessere Zeiten für Russland, für uns gemeinsam. Lassen Sie uns hoffen.

Die Zeit der Rosen, sang Peter Alexander im Jahr 1987, war damals in allen Schlagerwellen zu hören, denn dieses Lied von ihm war auf etlichen Platten veröffentlicht worden. Zunächst als Single, im darauffolgenden Jahr auf der Sammlung Der große Preis und dann auf der LP mit Peter Alexander der Sonne entgegen. Was für ein schöner Titel. Natürlich auch in den Platten der Schlagerparaden. Ich glaube, die beim SWF damals noch, also dem Südwestfunk, die mit Jürgen Drews, die hatte auch eine eigene Compilation rausgebracht. Und dann wurde das Lied sogar von Deutsch auf Englisch gecovert. Oft war es ja umgekehrt, aber in diesem Fall eben sang Tony Christie die Melodie Moonlight and Roses. Und damit schwingen wir uns nun aus dem Jahr 87 auf die Erfolgswelle der gereiften 2000er und damit von einer Legende aus Österreich zu einem aus Argentinien nach Österreich eingewanderten Schlagerstar. Der sagt uns nun Hallo in seiner Sprache. Hola.

Massimino Rossi bat auch um Zeit heute Abend. Vor einiger Zeit ging unser Plattenkramer Thorsten Danauer aus Freudenstadt auf eine Tagesreise in seinen knarrenden Plattenschrank und kramte eine LP von Horst Krüger raus, jenem Wegbereiter der DDR-Rockmusik. Horst Krüger, ein Komponist und Sänger, der mehr als 1200 Lieder und Melodien schrieb, übrigens auch ganze Rockopern gibt es heute gar nicht mehr, aber sein Name ist leider außerhalb der neuen Länder kaum ein Begriff. Schade. In diesem Stück singt er nun von der Zeit, es war die Zeit des Jahres 1978, Horst Krüger.

0: In dieser Zeit Horst Krüger. Er sang, er spielte Schlagzeug, er saß am Klavier und an der Orgel. Er sang im Sextett, im Septett, er sang mit Großen wie Gerd Michaelis und dann auch in seiner eigenen Band. Die Tagesreise war der größte Erfolg in der Horst Krüger Band. Musik aus einer ganz anderen Zeit, aber unsere Tagesreise, das ist eben Tauschers Plattenkiste, die Kultserie auf dieser Welle. Einfach Zeit zu leben.
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Aus dem Album Mr. Lee, erschienen im Jahr 2016, war dies Reinhard May, Zeit zu leben. Er hat sich natürlich musikalisch im Laufe der Jahrzehnte verändert. Die ersten Alben, persönlich fand ich sie noch am besten, weil sie den Wortwitz, die Geschichten mit pfiffigen Melodien verbanden. Aber der Mensch, der reift ja, seine Gedanken werden weiter, so auch in den späteren Produktionen. Bei uns nun die doppelte Rolle rückwärts ins Jahr 1943. Musik auch aus dem Schellackregal unseres Schwarzwälder Plattenkramers.

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0: Sender Mailand, dem Soldatensender. Und nach dem Krieg blieb er deswegen vielleicht auch in Italien bewusst, weil Italien war ja noch so ein wenig in dieser nach Mussolini-Zeit behaftet. Er kam jedenfalls später nach Deutschland zurück, schrieb hier Schlager, auch zwei Operetten und einen Schlager, der ist so köstlich, den hatte ich hier bereits schon aufliegen, hier mal kurz angespielt.
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0: Friedrich Schönfelder hier mit einer der vielen Interpretationen dieses Liedes von der gnädigen Frau. Und damit zu einer Komposition von Friedrich Holländer aus dem frühen 20. Jahrhundert. Ein Lied über den Rummel im Herzen von Berlin, nämlich am Alex.
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0: Paul Greiz fuhr hier gedanklich mit der Hand über den Alexanderplatz, die Linden lang, galopp, galopp. Hören wir später noch in einer etwas jüngeren Aufnahme und reden dann auch über diesen schönen Namensplatz und hören jetzt auch noch eine in Berlin geschriebene alte Melodie.

Twilight Time. Der Akkordeonspieler, Komponist und Kapellmeister Kurt Drabeck im Jahr 1946, als der RIAS gegründet wurde, der Rundfunk im amerikanischen Sektor Berlins. Und für genau diesen Sender hatte er gearbeitet, Kurt Drabeck. Eigentlich müssten ihn ganz, ganz viele Menschen kennen, denn er schrieb das Titellied für den Sandmann, aber den im Westen kommt ein Wölkchen angeflogen. Und ich sende jetzt hier auch so ein rosarotes Wölkchen durch den Äther.

Es bleibt die Zeit für keinen stehen. Das war die deutsche Version von Il Tempo Se Ne Va, mein Lieblingslied von ihm, von Adriano Celentano. Hat so viel Italo-Feeling in sich, hört man heute schon sehr, sehr selten und die deutsche Version überhaupt nicht, außer eben hier bei uns. Da hören Sie jetzt auch sicher einen Neueinsteiger für Ihr Ohr, meine Damen und Herren. Riccardo De Loro, alias Willi Wiedel aus der Wiedel-Familie, über die schönste Zeit.

die schönste Zeit des Jahres. Riccardo De Loro. Wenn er auf öffentlichen Bühnen steht, dann hat er etwas Herrschaftliches. Ein großer Tenor eben. 1964 in München geboren, als Sohn der Künstlerfamilie Wiede. Sie kennen sicher die Angela Wiede. Er sang beim Tölzer Knabenchor als erster Solist unter Herbert von Karajan und Karl Böhm. Und bei uns präsentiert er sich nun in der nochmal leichten Muse. Alter.

Zeit der Wunder, das war der Nachschlag von Ricardo De Loro. Nun glaube ich, ist Ihr Appetit diesbezüglich gestillt. Hier ist Tauschers Plattenkiste, die Kultserie auf dieser Welle. Eine Sendung mit einer festen Sendezeit, einer Zeit für Nostalgiker und für Menschen, die Oldies neu entdecken wollen. Gleichzeitig auch für jene, die gerne über Brücken der Zeit laufen, von der Vergangenheit in die Gegenwart und umgekehrt. Nun nämlich die Reise ins Jahr 1964.

Keine Zeit für die Liebe, das war die Erinnerung an die Sängerin und Moderatorin Ulla Norden. Am bekanntesten ist unter Schlagerfreunden sicher ihre Version von Ottawans Hands Up bei uns. Urlaub, einfach Urlaub. Sie war auch Kollegin, nämlich Moderatorin beim damaligen Radio Luxemburg und später auch beim ganz jungen Fernsehprogramm von RTL Plus, noch in der alten Form aus Luxemburg gesendet, bevor sie nach Köln zu den Kollegen des WDR ging. Und jetzt dürfen Sie Ihre musikalischen Ohren wieder einmal unter Beweis stellen und raten, woher Ihnen diese Melodie bekannt sein sollte.

Peter Rubin, hätte ich einmal nur Zeit. Und wenn Ihnen die Zeit gereicht hat, dann sind Sie vielleicht sicher doch auf den Titel im Original gekommen. If I Only Had Time. Und wenn Sie auf Elvis getippt haben, ging mir früher auch so. Es war aber nicht Elvis, es war John Rouse. Und Freunde der alten DDR-Fernsehserien, die dürfen gleich nochmal ihre Ohren spitzen.

war die Titelmusik der Serie Rentner haben niemals Zeit aus DDR-Zeiten. Henry Kürtschiel hatte sie geschrieben. In der Serie ging es um das Rentner-Ehepaar Anna und Paul Schmidt. Sie hatten einfach niemals Zeit, weil sie immer zu tun hatten, weil alle etwas von ihnen wollten, von diesen beiden armen älteren Menschen. Das kennen wir ja sicher alle auch aus dem privaten Umfeld. Die Menschen, die keine Zeit haben, sind oft die, die sie doch eigentlich hätten sollen haben. Die Zeit, ja. Es ist eine harte Zeit. Hard times.

David Newman, Hard Times. Ja, wie auch immer, die politischen, gerade auch die außenpolitischen, die gesellschaftspolitischen, die wirtschaftspolitischen Zeiten sind. Wir machen hier das Beste draus, denn wir schalten den aktuellen Zeitfunk kurz ab und reisen zurück in die scheinbar sorglose Zeit. Gleiche Stelle, gleiche Welle, auf alle Fälle denn. Ciao, sagt der Alex, und wie immer, auf Weiterhören.

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Neubrandenburg im Blick der Menschen. Stadt lädt zur großen Markenumfrage ein. Wie wird Neubrandenburg heute wahrgenommen? Was macht die Stadt besonders? Wo liegen ihre größten Stärken? Und welche Themen sollten künftig stärker in den Fokus rücken? Antworten auf diese Fragen sucht die Vier-Tore-Stadt jetzt gemeinsam mit den Menschen, die Neubrandenburg am besten kennen. Ihren Bürgerinnen und Bürgern, Berufspendlerinnen und Berufspendlern sowie Gästen. Mit einer rund 15-minütigen Online-Befragung startet nun die nächste Phase des Stadtmarketing-Prozesses. Ziel ist es, ein möglichst umfassendes Bild davon zu erhalten, wie Neubrandenburg wahrgenommen wird und welche Eigenschaften Menschen mit der Stadt verbinden. Die Ergebnisse sollen dabei helfen, ein gemeinsames Bild von Neubrandenburg zu entwickeln. Sie fließen in die künftige Ausrichtung des Stadtmarketings ein und bilden die Grundlage für die Frage, wofür die Vier-Tore-Stadt künftig stehen und wie sie sich nach außen präsentieren möchte. Ziel ist es, Neubrandenburg mit einem authentischen Profil klarer zu positionieren, seine Stärken sichtbarer zu machen und die Attraktivität der Vier-Tore-Stadt nach innen und außen weiter zu stärken. Die Teilnahme ist bis 30. September möglich und erfolgt vollständig anonym. Es werden keine personenbezogenen Daten gespeichert. Die Auswertung erfolgt ausschließlich in zusammengefasster Form und entspricht den Vorgaben der DSGVO. Die Stadt lädt alle Interessierten herzlich ein, sich an der Befragung zu beteiligen und die Zukunft der Stadtmarke aktiv mitzugestalten. Die Umfrage finden Sie unter vznb.de/umfrage.

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0: Heute erwartet uns ein angenehmes Spätsommerwetter mit einem Mix aus Sonne und Wolken. Die Temperaturen klettern auf angenehme 19 bis 24 Grad. Dazu weht ein schwacher bis mäßiger Wind aus Südost. In der Nacht wird es wieder etwas klarer, bleibt aber trocken. Die Temperaturen gehen auf 11 bis 15 Grad zurück. Am Dienstag ziehen zwischendurch ein paar höhere Wolken auf, aber die Sonne schaut immer wieder heraus. Regen ist nicht in Sicht. Bei 22 bis 24 Grad wird es sommerlich warm. Der Wind kommt schwach bis mäßig aus Ost bis Südost. Nachts bleibt es überwiegend klar bis leicht bewölkt und trocken. Die Tiefstwerte sind von 11 bis 15 Grad. Der Mittwoch zeigt sich von seiner sonnigen Seite. Nur ein paar Schleierwolken ziehen durch. Dazu bleibt es trocken und mit 21 bis 23 Grad angenehm warm. Der Südostwind weht schwach bis mäßig und kann zeitweise etwas auffrischen. Also freuen wir uns auf drei sehr freundliche Tage mit sommerlichem Feeling. 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

Es wird eine kleine Messe für Blinde und Sehbehinderte geben, denn die Gebietsgruppe Neubrandenburg des Blinden- und Sehbehindertenverbandes Mecklenburg-Vorpommern e.V. veranstaltet am 6. Oktober in der Zeit von 10 bis 15 Uhr im Haus der Begegnung des Blindenvereins am Blumenborn 23 in Neubrandenburg eine Hilfsmittelausstellung. Neben Anbietern, die spezielle Hilfsmittel für Blinde und Sehbehinderte für Beruf und Privat anbieten, wird auch das LHZ Dresden vor Ort sein und mit seinen vielen nützlichen Alltagshelferlein, die nicht nur für blinde Menschen hilfreich sind. Produkte können auch direkt gekauft oder bestellt werden. Der Verein lädt herzlich ein und freut sich auf den Besuch. Am 6. Oktober von 10 bis 15 Uhr.

0: Heute erwartet uns ein angenehmes Spätsommerwetter mit einem Mix aus Sonne und Wolken. Die Temperaturen klettern auf angenehme 19 bis 24 Grad. Dazu weht ein schwacher bis mäßiger Wind aus Südost. In der Nacht wird es wieder etwas klarer, bleibt aber trocken. Die Temperaturen gehen auf 11 bis 15 Grad zurück. Am Dienstag ziehen zwischendurch ein paar höhere Wolken auf, aber die Sonne schaut immer wieder heraus. Regen ist nicht in Sicht. Bei 22 bis 24 Grad wird es sommerlich warm. Der Wind kommt schwach bis mäßig aus Ost bis Südost. Nachts bleibt es überwiegend klar bis leicht bewölkt und trocken. Die Tiefstwerte sind von 11 bis 15 Grad. Der Mittwoch zeigt sich von seiner sonnigen Seite. Nur ein paar Schleierwolken ziehen durch. Dazu bleibt es trocken und mit 21 bis 23 Grad angenehm warm. Der Südostwind weht schwach bis mäßig und kann zeitweise etwas auffrischen. Also freuen wir uns auf drei sehr freundliche Tage mit sommerlichem Feeling. 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

0: Heute erwartet uns ein angenehmes Spätsommerwetter mit einem Mix aus Sonne und Wolken. Die Temperaturen klettern auf angenehme 19 bis 24 Grad. Dazu weht ein schwacher bis mäßiger Wind aus Südost. In der Nacht wird es wieder etwas klarer, bleibt aber trocken. Die Temperaturen gehen auf 11 bis 15 Grad zurück. Am Dienstag ziehen zwischendurch ein paar höhere Wolken auf, aber die Sonne schaut immer wieder heraus. Regen ist nicht in Sicht. Bei 22 bis 24 Grad wird es sommerlich warm. Der Wind kommt schwach bis mäßig aus Ost bis Südost. Nachts bleibt es überwiegend klar bis leicht bewölkt und trocken. Die Tiefstwerte sind von 11 bis 15 Grad. Der Mittwoch zeigt sich von seiner sonnigen Seite. Nur ein paar Schleierwolken ziehen durch. Dazu bleibt es trocken und mit 21 bis 23 Grad angenehm warm. Der Südostwind weht schwach bis mäßig und kann zeitweise etwas auffrischen. Also freuen wir uns auf drei sehr freundliche Tage mit sommerlichem Feeling. 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

0: Verantwortlich für diese Sendung ist Andy Mergans.
1: Hatte ich doch in der vergangenen Woche aufwendig gestaltet. Die Wahl zu Mecklenburg-Vorpommern. So heute noch etwas Denkakrobatik und ein Nachtrag, den ich leider erst nach Redaktionsschluss fertigen konnte. In Rostock aufzeichnete die Was-wäre-wenn-Geschichte. Ich hoffe auch, dass Sie die 5% schaffen. Gesetzt den Fall, Sie haben sie geschafft. Was sind die wichtigsten Aufgaben?
2: Also es geht natürlich zum einen um die Landespolitik, also Mecklenburg-Vorpommern ist Bildung, also diese schlechte Schulbildung in Deutschland ein ganz großes Thema, da wollen wir etwas machen. Die Standards dürfen nicht immer weiter abgesenkt werden, sondern wir brauchen ein Bildungssystem, wo die Kinder wieder ordentlich lesen, rechnen und schreiben lernen, das ist das Elementarste und dann natürlich auch eine gute Bildung insgesamt bekommen. Wir wollen im Landtag eine, ja, wenn es gut ging, Mehrheit erreichen, die sagt, dreht Nord Stream wieder auf, zumindest den einen Strang, den wir noch haben. Wir brauchen das preiswerte Gas. Und ich wünsche mir auch, dass es von Mecklenburg-Vorpommern vom Landtag aus eine Bundesratsinitiative gibt, die die Bundesregierung auffordert, keine Waffenchecks mehr an die Ukraine und endlich Bemühungen um Diplomatie und Dialog, weil wir dürfen nicht uns immer tiefer in diesen Krieg hineinziehen lassen. Das ist wahnsinnig gefährlich, diese Eskalation. Und die kann man nicht beenden, wenn man nicht mehr miteinander redet.
1: Für den Friedenseinsatz bedanke ich mich, auch für das kurze Interview, Sarah Wagenknecht. Meine Wahlgedanken gleich nach einem Hinweis für die nächste Woche, jetzt hier auf Mediatop. Da gibt es den letzten Teil des Chris-Dirk-Interviews. Heute mit mir im Studio Viktor Alders aus Den Haag, holländische Musik und ein Blick dorthin. Jetzt Musik schon mal von Chris-Dirk, eine Rundfunkproduktion 1981 mit den Pudis, produziert wo?
3: Oh.

0: Sarah kommt.
1: Na, nicht wirklich. Am Ende hatte ich mit meiner Unkerei um die 5% dann doch recht behalten. Auch wenn es in Sachsen-Anhalt geklappt hat. Berlin nicht, Mecklenburg-Vorpommern nicht. Letzteres fast noch peinlicher, da hier die AfD nicht wirklich eine Chance zur absoluten Mehrheit hatte. Zum Wahlabend, 5 Minuten nach 18 Uhr, Friedrich Merz schaltet sich aufs Fernsehen.
2: Deutschland schreckt ab.
1: Beleidigt die Zuschauer.
2: Sind Sie eigentlich auch an Sachthemen interessiert?
1: Deutlicher geht nicht. Die, für die Merz regiert, haben nichts mit dem deutschen Volk zu tun.
3: It's both a pleasure and a privilege.
1: Manuela Schwesig, SPD.
4: Das ist richtig.
1: Absurd kantig. In jedem Interview die Wähler hätten sie zu über 60% als Ministerpräsidentin haben wollen. Tja, aber nicht gewählt. Wie uns das Remigrationslähnchen Lena Cotré aus Schwerin mitteilt.
5: Liebe Freunde, was für ein Ergebnis. Ich bin gerade in Schwerin bei der Wahlparty der AfD. Die Stimmung ist natürlich super. Die AfD ist stärkste Kraft in Mecklenburg-Vorpommern geworden und Schwesig hat abgewirtschaftet.
1: Was die Leute eigentlich gewählt haben, ist eine Koalition SPD-AfD bzw. Zusammenarbeit mit einer Manuela Schwesig als Ministerpräsidentin. Dieser eigentliche Wählerwille wird wohl nicht kommen. Interessanter Blick aufs Land. AfD deutlich vorn, 38.2, SPD 35.5, Linke 6.5, Grüne 5.7, CDU und BSW und FDP nicht drin. Von den kleineren noch mit riesigen Plakaten nichts erreicht, Team Freiheit und 0.08% ganz hinten am Ende die KPD. Spannend die Wahlkreise. SPD eigentlich nur noch in den Städten, wo die gut versorgten Staatsdiener logieren und im äußersten Westen, der schon zum Einzuggebiet Hamburg zu rechnen ist. Der Rest tiefblau. Interessant finde ich auch die Tourismusorte an der Ostsee, in denen es ja noch Infrastruktur gibt. Usedom, Rügen. Daraus ableitbar mit dem Tourismus scheint es auch nicht mehr so weit her zu sein. Oder die, die noch am Tourismus verdienen, wählen in anderen Teilen Deutschlands, um mich höflich auszudrücken. Im Wohnort meiner Freundin siegt die AfD mit 53.83%. Weiter südlich, Drechow, geht es weit rauf an die 70%. Auch an der polnischen Grenze über 60% AfD. Linke erfolgreich in Berlin, da kann man gratulieren. Das Thema Miete. Frieden stand bei den Linken nicht auf der Agenda. Somit mir keine linke Partei mehr. Und RTL berichtet, Clanchef Issa Remo hat eine Wahlparty der Linken in Berlin-Neukölln besucht. Die Linke als Vertretung für das migrantisch geprägte organisierte Verbrechen. Mehr kann man das Erbe nicht schänden. Medial auffällig mir ARD-Mann Jörg Schönenborn, der schon rechtzeitig darauf hinwies, der Abend wird noch spannend, als ob er das Endergebnis schon kannte. Aber nein, ich will nicht unken, sicherlich seine große Erfahrung. Er ist ja auch schon in den 60ern. Apropos Erfahrung, die für uns vielleicht wichtigere Wahl, die Duma-Wahl in Russland. Parteigeeintes Russland, für die Wladimir Putin antritt, 57.5% der Stimmen. Auf jeden Fall weniger, 2/3 Mehrheit noch nicht ganz klar. Zugelegt die Kommunisten, mittlerweile wieder 13.6% und die LDPR, eine eher rechtere Partei, mit 9.2%. Die ARD hetzt, nur Kreml-treue Parteien stünden zur Wahl. Dennoch, eine Wahl ist es schon. Nochmal macht sich die ARD lächerlich mit der Jabloko-Partei, die nicht zugelassen war, die 5% aber in keinem Fall erreicht hätte. Zuletzt Wahlbeteiligung mit 56% in Russland, etwas höher als 2021. Die Ukraine empfahl sich mit Drohnenattacken auf Moskau. Die Wahlbeteiligung auch in Mecklenburg-Vorpommern und Berlin deutlich höher als beim letzten Mal, was man systemisch als Bereicherung für die Demokratie bewerten sollte.
6: Die Panzertruppen.
1: Hoffen wir nicht, liebe Svetlana. Auch allen jungen Zuhörern wünsche ich, dass die in dieser Hinsicht sorgenfreie Linke richtiger in ihren Einschätzungen liegt als ich.
6: Was bleibt uns letztendlich? Wasser predigen und Wein trinken.
1: Und die Brudis, Herbst.

mag die drei. Unglaublich erfolgreich im globalen Süden. Aiola. Checkt es auf YouTube. Tolle Videos auch. 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Freund und Kollege Viktor Alders gleich im Studio. Wir schauen mal ein bisschen nach Holland heute. Prachtig wird es. Prachtig. Aus Frankreich. Swish.

Von Primadonna ist es nur ein kleiner Weg zu Madonna und Martin Garrix. Das ist der niederländische Remixer Bizarre. Love is a strange thing.

Madonna und Dati, Take Me There.

0: Ein feiner Tag, up Media Top Radio, Fun Out, The Peace Studio, hier von der Baltic Sea. Viktor Alters ist da aus Holland.
1: Ja, herzlich willkommen.
0: Genau, also wir schauen mal wieder ein bisschen hinein, was passiert in unserem Nachbarland und spielen 5 aktuelle Titel aus Holland. Das machen wir ja immer, wenn du hier zu Besuch bist in Deutschland, so wie jetzt. Was ist das wichtigste Thema in Holland?
1: Politik, denke ich, und viele Änderungen in der Medienlandschaft auch wieder.
0: Darüber werden wir nachher erzählen. Was ist erstmal so das Heißeste in der Politik bei euch?
1: Das Heißeste ist eigentlich die Bauern wieder, natürlich.
0: Das ist ja in Holland auch so ein bisschen eine Spaltung wie bei uns in Deutschland. Also bei uns in Deutschland ist ja eigentlich auch schon immer ein Unterschied gewesen, zum Beispiel zwischen Nordrhein-Westfalen, alle SPD, und Bayern, alle CSU. Heute wird das natürlich anders erzählt. Heute wird die Spaltung zwischen Ost und West inszeniert und ganz besonders schlimm Sachsen-Anhalt mit der AfD. Aber bei euch in Holland ist es auch so ähnlich. Da gibt es die Woke Randstad, da wohnst du in Den Haag, aber dann gibt es auch den Rest des Landes noch.
1: Ja genau, das Flachland, und da sind die meisten Bauern natürlich. Und die sind das nicht einverstanden mit dem Politik, wie das jetzt geht, mit dem Stickstoff-Scheiß.
0: Die freuen sich auch nicht, dass mittlerweile der Ausländeranteil in den Großstädten über 50% ist?
1: Nee, das auch nicht. Da sind sogar Piratensender dafür. Facet Radio heißt es zum Beispiel.
0: Ah ja, interessant.
1: Und dann steht da auf dem Radiotext so AZC. Weg ermee, steht das so Asylsucherzentrum, weg damit oder so bedeutet das.
0: Auweia, die holländischen Piratenszenen. Wer ist denn bei euch eigentlich jetzt Regierungschef?
1: Rob Jette vom D66.
0: Die wollen auch Russland erobern, habe ich gehört.
1: Ja, die haben immer, die sagen immer Scheiß wegen Krieg. Letzt auch wieder einer, dann müssen wir das selbst mal machen, hat einer gesagt. Und dann hat jetzt Druck genommen und die hat dann ein falsches Wort gesagt, aber das ist so unglaubwürdig. Das geht überhaupt nicht.
0: Euer Kriegsvorreiter ist ja Mark Rutte, der NATO-Chef. Du arbeitest ja bei Den Haag FM, da war der auch mal zu Gast zum Interview.
1: Das stimmt, ja, das haben wir auch über viele Politik geredet und was er jetzt macht und so weiter. Und da ist mir dann aufgefallen, dass er, da war total keine Sicherheit, aber ich habe das überhaupt nicht gemerkt, dass als es da war, ich glaube es überhaupt nicht.
0: Ja.
1: Da, er war
0: ganz interessant. Also praktisch ist er dort völlig normal umhergelaufen und du hast jetzt nicht an jeder Ecke im Studio schwer bewaffnete Leute gesehen.
1: Absolut nicht, nee.
0: Hat er sich offensichtlich in Den Haag wohlgefühlt?
1: Ja, das denke ich auch überhaupt schon beim Studio, in offiziellen Bibliothek ist das.
0: Ja.
1: Da ist auch so ein kleiner Sicherheitsdienst, aber die war auch nicht dabei. So, das war ich erstaunt, wirklich verplatt.
0: Alles klar, Mensch, und das bei den gefährlichen Russen. Kommen wir mal zur Musik. Was meinst du, was hört Mark Rutte für Musik?
1: Das ist eine gute Frage. Er hat das mal gesagt, aber...
0: Da schauen wir jetzt gleich mal nach und spielen jetzt den ersten Titel deiner Wahl. Welchen wollen wir spielen?
1: Die neue von Roxy Decker spielen wir mal. Die ist nagelneu.
0: Vor 2 Wochen erst auf YouTube eingestellt. Und Roxy Decker ist ein ganz junges Mädchen, Anfang 20. Die hatte auch schon einen Nummer 1-Hit, den haben wir hier auch gespielt. Ja. Jetzt die neue Single.
1: Ja, die neue Single bei Minim. Und, da muss ich noch zu sagen, die hat auch ein Konzert nächstes Jahr in Amsterdam vor 55.000 Leute. Und das waren wenige Sekunden ausverkauft.
0: Interessant, auf jeden Fall. Roxy Decker, großer Star in Holland. Und sie ist auch TikTokerin.
1: Ja.
0: Sind wir beide nicht?
1: Nee, genau.
0: Naja.

0: So, wir haben recherchiert zu Marc Rütte. Was hört er denn gerne? Zunächst Golden Earring.
1: Ja, Golden Earring und Dani Fehr, die kommt dann wieder aus meiner Heimat, aus Middelburg.
0: Macht ihn aber musikalisch nicht unbedingt besser. Golden Earring ist ja auch so ein bisschen anbiedernd, ne? Die größte holländische Band.
1: Das ist bekannt natürlich. Aber Dani Fehr, ja, die sind eigentlich bekannt geworden durch einen Sportfan, sehe ich vor, den durfte mal auftreten. Und ja, das ist eigentlich, ist das so ein Gag geworden, wie jede Woche da sind wir die ganze Band und dann ist ein bisschen bekannt geworden.
0: Der Titel Rollercoaster, hören wir mal.
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1: Ja, das war dann Rollercoaster von Dani Fehr. Und das ist eigentlich auch bekannt geworden in Deutschland. Naja, bei einem Pro7-Show, den alternativen Eurovision Song Contest war das. Und die hat da einfach aufgetreten nach Nachfrage. Und die wusste gar nicht, dass es ein Songfestival war.
0: Ich kenne eigentlich nur das alternative Songfestival von Nuo Wieso, bin ja sonst kein Großfernsehteilnehmer, wie du aber auch, du hast ja gar kein Kabel
1: überhaupt
0: mehr.
1: Überhaupt nicht, das ist Kabel, aber mal recherchiert.
0: Genau, die Recherche.
1: Ja, genau. Und ja, ich muss mal schauen, was er dann gemacht hat in Deutschland, aber nicht viel. Die Radiosender haben das auch mal gespielt im Playlist Rotation, aber es ist kein Hit geworden.
0: Ja, wir waren gestern bei
3: Sarah kommt.
1: Wir waren gestern bei Sarah Wagenknecht.
0: Genau, haben vorher mit Tino Eisbrenner gesprochen, haben auch was aufgezeichnet für die kleine Audiodatei. Und wichtig ist aber auch bei Sarah Wagenknecht genau zuzuhören, denn sie hat eine Falschmeldung von der Bühne gegeben. Sie hat gesagt, dass Deutschland die höchsten Benzinpreise Europas hat. Das stimmt natürlich nicht.
1: Nee, das stimmt natürlich nicht. Das sind natürlich die Niederlande. Die sind mit alles, die Höchstpreise haben die alle für die meisten Sachen, außerhalb Kaffee, glaube ich.
0: Ja. Und wie hoch sind die Preise jetzt bei euch?
1: Die sind doch 20 Cent teurer wie in Deutschland. Ja, in Deutschland wechselt es viel öfter natürlich. Dann ist es abends mal billiger und früh, aber
0: in Holland ist es immer teuer.
1: Immer teuer, ja. Ja.
0: In Polen ist es zum Teil 50 Cent billiger als hier in Deutschland. Also da lohnen sich fast auch schon wieder größere Strecken. Das ist wirklich alles sehr verrückt. Wie haben sich die anderen Preise in Holland entwickelt?
1: Ja, das ist so ein bisschen, alles ist eigentlich teuer geworden. Auch in die Kneipe Bier ist zum Beispiel sauteuer geworden.
0: Da ist dir aber auch aufgefallen, dass so das Glas Bier mittlerweile in Deutschland ähnlich ist, ne? Über 6 Euro.
1: Ja, die haben das abgeschaut von den Niederlanden, denke ich, weil die Biersteuer in Deutschland ist natürlich viel geringer wie in den Niederlanden. Und ja, das ist dann komisch. Aber ja, ich denke, das ist auch mal Gewinn, denke ich, von den Geschäften, weil das kann nicht anders. Weil da gibt es in den Niederlanden auch noch Kneipe, die sind dann auch noch ein bisschen günstig.

0: so ein riesenlicher Sommerhit.
1: Ja, auf jeden Fall. Sommer ist ja vorbei.
0: Ja, genau. So Endsommer steht noch immer in der Hitparade. Das ist Rüttger von Barneveld. Er kommt aus Tiel, wohnt jetzt, glaube ich, in Brabant. Ich weiß nicht genau. Und er hat einen Mega-Hit gemacht in den Niederlanden. Zoeler Sommernächte heißt es. Und das ist Nummer 1 gewesen. Und das, ich finde das eigentlich auch ziemlich gut gemacht eigentlich.
1: Aha, dann hören wir.

0: flogen ja die Löcher aus dem Käse. Wir haben noch einen Nachtrag zu Sarah Wagenknecht.
1: Ja, stimmt. Ja, die hat auch über Schulungen gehabt, über Analphabetisierung.
0: Ja, und?
1: Ja, dass auch die Deutschen da am schlimmsten sind, aber das ist auch wieder nicht wahr. Das sind auch wieder die Niederlande, eigentlich die Griechen. Die Griechen sind noch schlimmer dran, aber danach kommt die Niederlande und Deutschland ist ungefähr in die Mitte, auch nicht gut, das ist alles schlecht geworden. Aber früher war das umgekehrt, da war die Niederlande ziemlich hoch qua Schulung, Analphabetisierung und jetzt ist es umgedreht, dann sind die Niederlande wieder schlechter drauf.
0: Also ich weiß, wer am besten ist bei Alphabetisierung.
2: Jutze, Peggy, 2013, 4월 4일. Pyongyang.
0: Aber gebt Sarah die Zweitstimme, liebe Bürgerinnen und Bürger Mecklenburg-Vorpommerns. Und jetzt ein Sommerhit.
1: Ja, ein Sommerhit, auch ein großer Hit von Chris Cross Amsterdam. Dann müssen wir das mal spielen. Das sind so

0: Discos Amsterdam, da war so ein bisschen die Melodie drin von Steam, na na na na, gab es in den 80er Jahren als Single auch von Bananarama. Jetzt Thema AfD, wie wird darauf geschaut in Holland?
1: Ein bisschen unterschiedlich. Ja, manchmal Leute haben da Angst dafür, dass es auch so, die finden das radikal, aber andere finden es auch wieder gut, weil dann das Asylproblem wird dann mal angegriffen. Und das findet die Mehrheit eigentlich, übrigens, habe ich gelesen, da war so eine Untersuchung von Hartz von Nederland war da.

0: Und sie haben das recherchiert diese Woche. Und da kam raus, dass ja, dann in den Niederlanden auch mal vielleicht mal durchschauen musste, ob man auch so etwas machen könnte.
1: Dann sollten wir uns mal an die Staatskanzlei in Sachsen-Anhalt wenden, dass Ulrich Siegmund mit dem Simson Moped dann mal nach Holland fährt. Geht ja gut, sind ja auch wenig Berge dort. Wir hatten jetzt gerade Chris Cross aus Amsterdam und schalten jetzt zu deiner Heimatstadt Den Haag.
0: Ja, genau, mit der Neue von Sommieu. Die hat eine neue Single, ja, neu. Das ist auch wieder ein paar Monate alt. Ich spiele Fils und dann Part Nummer 2.
1: Ganz lustig gewesen, mit dem Album von Sommieu bin ich auch bemustert worden und wir hatten auch ein Interview angefragt, aber dann irgendwann nach anfänglichen, ja gerne, super, keine Antwort bekommen mehr, dann nicht. Dann spielen wir jetzt aber die Single Feel Part 2.

0: will ja nichts sagen, aber das klingt ein bisschen wie Coldplay vor 10 Jahren für Arme. Aber ihr Niederländer seid ja noch nicht arm, noch nicht. In der EU seid ihr ja, dann wird das schon noch werden.
1: Ja, da, ja.
0: Aber jetzt, letztes Thema für uns, ist ja immer ganz wichtig in Holland, weil in Sachen Medien waren die Niederlande ja immer Schrittmacher gewesen. Was gibt es Neues?
1: Ja, da gibt es noch immer Schrittmacher, da ist viele Bewegungen in Radiolandschaft. Letztes Jahr haben wir da über die Frequenzteilung, glaube ich, gesprochen. Jetzt ist es mit den Morgenshows, ist das ein großer Austausch. Und zum Beispiel von Radio 2, ist da geändert. Jan-Willem Roodbeen und Jeroen Kijk in de Verte, die sind nach Radio 10 gegangen und machen da eine Morgenshow. Und da musste Radio 2 mal schalten und die haben dann Daniel Lippens und Rudolf de Vries nach die Morgenshow von Radio 2 geholt. Ich glaube, das geht. Es geht nicht so runter, aber auch nicht rauf. So, das ist so ein bisschen zu stabil.
0: Bei uns in Deutschland hat ja nach gefühlten 100 Jahren Arno und die Morgenshow in Berlin bei 104.6 RTL aufgehört. Das war sogar zu euch gekommen, die Medien.
1: Ja, das stimmt, habe ich mal gelesen, ja.
0: Genau, weil der war ja auch europaweit bekannt. Radio Tien, muss man dazu sagen, ist ein kommerzieller Sender und Radio 2 im Prinzip ein öffentlicher Omrop.
1: Ja, genau. Und bei der Radio 10 können die mehr Kohle verdienen und dann haben die das mal gewagt. Man weiß, wenn das schlecht geht, dann werden wir wieder rausgeflogen natürlich. Auch bei Q-Music zum Beispiel, da waren früher Matti und Marike. Die Marike ist damit gestoppt, jetzt ist Matti solo dran. Und Marika macht dann noch eine eigene Show am Freitag, glaube ich sogar.
0: Bei Q-Music gibt es ja auch einen Schwestersender. Joe ist aber auch so das übliche Oldie-Tralala.
1: Genau, das ist so ein Oldie-Sender, auch wie Radio Tien eigentlich, ein Konkurrent von Radio Tien. Zum Beispiel auch so ein Jazz-Sender von den öffentlich-rechtlichen, den NPO Soul und Jazz, ist gestoppt. Und da hat schon der Mol dann benutzt, Radio Tien Soul und Jazz hat er gemacht. Ja, das ist mal clever natürlich.
0: Es gibt noch eine interessante Sache, die wir abschließend noch behandeln wollen, gerade weil ich ja auch ein Kritiker davon bin, dass man in Deutschland, wenn man aus den Rundfunkarchiven etwas bestellt, ziemlich teuer dafür löhnen muss. Das ist in Holland jetzt anders gelöst.
1: Ja, die haben ein schönes Portal gemacht, Bild und Geluid hat das gemacht. Das ist so ein Archiv, die macht alles, archiviert alles von öffentlich-rechtlichen. Und die haben da auf Wunsch der Ministerium, die würde das gerne mal offen haben, auch mit den Rechten und so weiter, haben die ein Gesetz angenommen. Und jetzt können die vieles machen, dass sie das dann offenbaren. Und da sind ja wirklich schöne Stücke, ja, schöne Serien, schöne alles drum und dran ist da drin. Und das wird noch mehr ausgebaut. Das ist wirklich sehr schön. Das ist eigentlich Kulturerbe, finde ich.
0: Kulturelles Erbe, das finde ich auch. Und die ganzen Sachen sind ja auch schon mal bezahlt. Ich finde es zum Beispiel auch unerträglich, wenn ARD dann Sachen, die schon mal mit Rundfunkgebühren bezahlt sind, mit ARD Plus dann nochmal weiter vermarktet. Wir schauen jetzt mal, wie die Webseite heißt. Das ist https://schatkamer, also ganz einfach schatkamer.beeldengeluid.nl. Findet man auch Musiksendungen, also auch der eine oder andere Rockmusikfan kann dort auf jeden Fall fündig werden. Problem, das Ganze ist rechtlich nur für Holland freigeschalten, man braucht also ein VPN und wählt dann Niederlande aus und dann geht das Ganze wunderbar. Soweit, so gut. Ein Lied haben wir noch und das ist eine internationale Band, die mit einem holländischen Schallplattenunterhalter zusammen reüssiert.
1: Ja genau, und das spielen wir auch schon auf Radio Maribu. Martin Garrix zusammen mit U2 und Fireflies.
0: Und warum spielen wir das auf Radio Marabu, weil die beste neue Musik läuft immer bei uns zuerst. Ja, okay, hier sind Martin Garrix zusammen mit U2. Danke!

0: Spaß gehabt mit Viktor Alders aus Holland, aus Den Haag. Er ist Techniker beim Radiosender Den Haag FM und Moderator bei mir bei Radio Marabu, wer mal reinhören will. Aber ich möchte hier nicht werben, nicht kommerziell, sind wir aber hier und da. Und auch jetzt Dirk Pohlmann, auf dessen Sendung ich mich jetzt freue und mich aus der eigenen entlasse mit einem meiner All-Time-Favorites aus den 80er Jahren, Bono und U2. Tolles Video. All I Want Is You. Und einen Witz zu Dirk.
1: Ey! Bono, bist du ein Prophet?
2: Weiß nicht.
1: Machst du Profit?
2: Klar doch!

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0: Heute erwartet uns ein angenehmes Spätsommerwetter mit einem Mix aus Sonne und Wolken. Die Temperaturen klettern auf angenehme 19 bis 24 Grad. Dazu weht ein schwacher bis mäßiger Wind aus Südost. In der Nacht wird es wieder etwas klarer, bleibt aber trocken. Die Temperaturen gehen auf 11 bis 15 Grad zurück. Am Dienstag ziehen zwischendurch ein paar höhere Wolken auf, aber die Sonne schaut immer wieder heraus. Regen ist nicht in Sicht. Bei 22 bis 24 Grad wird es sommerlich warm. Der Wind kommt schwach bis mäßig aus Ost bis Südost. Nachts bleibt es überwiegend klar bis leicht bewölkt und trocken. Die Tiefstwerte sind von 11 bis 15 Grad. Der Mittwoch zeigt sich von seiner sonnigen Seite. Nur ein paar Schleierwolken ziehen durch. Dazu bleibt es trocken und mit 21 bis 23 Grad angenehm warm. Der Südostwind weht schwach bis mäßig und kann zeitweise etwas auffrischen. Also freuen wir uns auf drei sehr freundliche Tage mit sommerlichem Feeling. 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

0: Heute erwartet uns ein angenehmes Spätsommerwetter mit einem Mix aus Sonne und Wolken. Die Temperaturen klettern auf angenehme 19 bis 24 Grad. Dazu weht ein schwacher bis mäßiger Wind aus Südost. In der Nacht wird es wieder etwas klarer, bleibt aber trocken. Die Temperaturen gehen auf 11 bis 15 Grad zurück. Am Dienstag ziehen zwischendurch ein paar höhere Wolken auf, aber die Sonne schaut immer wieder heraus. Regen ist nicht in Sicht. Bei 22 bis 24 Grad wird es sommerlich warm. Der Wind kommt schwach bis mäßig aus Ost bis Südost. Nachts bleibt es überwiegend klar bis leicht bewölkt und trocken. Die Tiefstwerte sind von 11 bis 15 Grad. Der Mittwoch zeigt sich von seiner sonnigen Seite. Nur ein paar Schleierwolken ziehen durch. Dazu bleibt es trocken und mit 21 bis 23 Grad angenehm warm. Der Südostwind weht schwach bis mäßig und kann zeitweise etwas auffrischen. Also freuen wir uns auf drei sehr freundliche Tage mit sommerlichem Feeling. 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

0: Heute erwartet uns ein angenehmes Spätsommerwetter mit einem Mix aus Sonne und Wolken. Die Temperaturen klettern auf angenehme 19 bis 24 Grad. Dazu weht ein schwacher bis mäßiger Wind aus Südost. In der Nacht wird es wieder etwas klarer, bleibt aber trocken. Die Temperaturen gehen auf 11 bis 15 Grad zurück. Am Dienstag ziehen zwischendurch ein paar höhere Wolken auf, aber die Sonne schaut immer wieder heraus. Regen ist nicht in Sicht. Bei 22 bis 24 Grad wird es sommerlich warm. Der Wind kommt schwach bis mäßig aus Ost bis Südost. Nachts bleibt es überwiegend klar bis leicht bewölkt und trocken. Die Tiefstwerte sind von 11 bis 15 Grad. Der Mittwoch zeigt sich von seiner sonnigen Seite. Nur ein paar Schleierwolken ziehen durch. Dazu bleibt es trocken und mit 21 bis 23 Grad angenehm warm. Der Südostwind weht schwach bis mäßig und kann zeitweise etwas auffrischen. Also freuen wir uns auf drei sehr freundliche Tage mit sommerlichem Feeling. 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
4: Hallo, liebe Kinder, hier ist Oma Ulala. Ich hoffe, ihr hattet einen guten Tag. Ich lese euch heute die Geschichte von der zauberhaften Wiese vor. Mama, erzählst du mir eine gute Nachtgeschichte? Fragte der kleine Jannik wie fast jeden Abend. Und schwupps war er auch schon in sein Bettchen gehüpft. Er kuschelte sich ganz gemütlich in seine Decke und konnte es kaum abwarten, eine Geschichte zu hören. »Sag mal, mein Schatz«, fragte die Mutter, »habe ich dir eigentlich schon einmal erzählt, was deine Augen alles sehen können, wenn du nur richtig hinschaust?« Jannik riss seine Augen weit auf, sah sich im Zimmer um und sagte, »Also, ich sehe nur dich.« Seine Mama schmunzelte, »so meine ich das nicht. Komm mal ganz nah zu mir.« »Ja, so. Deine großen Augen erinnern mich an eine wunderschöne Geschichte. Von einem kleinen Jungen, der genauso alt war wie du. Er hieß Max und war auch wie du etwas ganz Besonderes. Willst du sie hören?« »Nun fang doch bitte endlich an, Mama. Ich bin schon ganz ungeduldig.« Es war ein wunderschöner Sommertag. Die Sonne warf ihre warmen Strahlen durch die Baumwipfel und die Schatten der Blätter tanzten auf dem Waldboden. Alles war friedlich im Wald, bis auf einmal eine laute Kinderstimme durch den Wald drang. Es war der kleine Max. Mittlerweile hatte er den 111. Versuch hinter sich, um endlich fliegen zu lernen. Und jetzt war er ziemlich ärgerlich, weil es ihm einfach nicht gelingen wollte. Dabei hatte er doch nur diesen einen Wunsch, einmal wie ein Vogel durch die Lüfte schweben. Enttäuscht setzte er sich auf den warmen Waldboden. »Was mache ich denn bloß falsch? Aber ich werde nicht aufgeben. Irgendwann werde ich es schaffen. Dann muss ich halt auf die Suche nach einem höheren Baum gehen«, brummelte er vor sich hin und machte sich auf den Weg. Doch er fand weder einen Baum noch einen kleinen Hügel, wo er hätte üben können. Langsam wurde er traurig. Während der langen Suche hatte er gar nicht bemerkt, wie tief er in den Wald hineingekommen war. Da seine kleinen Füße schon ganz schön müde waren, beschloss er, an der nächstbesten Stelle eine Pause zu machen. Doch plötzlich blieb er wie angewurzelt stehen. Vor seinen Augen breitete sich die wohl schönste Wiese aus, die er je in seinem Leben erblickt hatte. So viele Blumen in solch wunderschönen Farben hatte er noch nie zuvor gesehen. Sogar die Schmetterlinge schienen einen fröhlichen Tanz auf ihnen zu machen. Er ließ sich ins Gras nieder und schaute ihnen fasziniert zu. Max rieb sich die Augen, denn er konnte es nicht glauben. Das waren wohl die bezauberndsten und lieblichsten Geschöpfe, die ein Kinderauge erblicken konnte. Es waren Elfen, von denen er bisher nur in Omas Geschichten gehört hatte. Auf einmal hörten sie auf zu tanzen. Ob sie ihn entdeckt hatten? Ganz langsam und vorsichtig kam die allerkleinste Elfe auf ihn zu. Sie trug ein zauberhaftes Blumenkleid und ihre Flügel glänzten im Sonnenlicht. Neugierig betrachtete sie den kleinen Max und fing an zu strahlen. »Wir haben schon so lange kein Menschenkind mehr auf unserer Wiese gesehen. Du kannst dir gar nicht vorstellen, wie groß unsere Freude darüber ist, dass du die Gabe besitzt, uns zu erblicken. Diese ehrlichen und wunderschönen Kinderaugen haben wir schon lange vermisst. Aber ich habe mich ja noch gar nicht vorgestellt. Mein Name ist Lilli Morgentau. Und wie heißt du?« »Max«, es war das einzige Wort, das er herausbrachte. Viel zu groß war seine Bewunderung und Freude über seine Entdeckung. Im Nu lernte er die anderen Elfenkinder kennen. Jedes von ihnen trug ein zauberhaftes Blumenkleid in einer anderen Farbe. Lilli Morgentau nahm den kleinen Max an die Hand und führte ihn weiter auf die schöne Blumenwiese. Dort begann sie mit ihren Freunden zu tanzen. Es war so schön anzusehen, dass Max einfach mitmachte. Und während er fröhlich tanzte, vergaß er all seinen Kummer, den er wegen seinen missglückten Flugversuchen hatte. Er war einfach nur glücklich und freute sich über seine neuen Freunde. Mittlerweile war es schon spät geworden und die Sonne hatte vor, schlafen zu gehen. Die kleine Lilli setzte sich auf ihre Lieblingsblume und sagte zu Max: »Mein lieber Junge, weißt du, wann ich am glücklichsten bin? Wenn ich so kleinen, liebevollen Menschenkindern, so wie du eins bist, einen Wunsch erfüllen kann. Doch dieser Wunsch muss tief aus deinem Herzen kommen. Na, fällt dir da einer ein?« »Heute ist mein Glückstag«, jubelte Max. »Zuerst lerne ich euch liebe Blumenelfen kennen und dann soll ich noch meinen allergrößten Wunsch erfüllt bekommen. Und ob ich einen Herzenswunsch habe? Ich habe schon so viele Versuche gemacht, um fliegen zu lernen, aber es gelingt mir nicht. Das ist mein allergrößter Wunsch. Einmal fliegen und durch die Lüfte schweben.« Lilli freute sich, denn sie konnte es spüren, dass Max nicht flunkerte und es sein allergrößter Wunsch war. Sie holte ein kleines, aus feinen Blättern geflochtenes Beutelchen hervor. Doch was war darin? Seine Augen leuchteten, als sie es öffnete. Es war der kostbarste Staub der ganzen Welt. Es war Elfenstaub. Sie steckte ihre kleine, zierliche Hand in den Beutel und holte ein wenig von ihm heraus. Lilli streute etwas davon über Max. Es glitzerte in tausend Farben. Er war umhüllt von Elfenstaub und plötzlich verlor er den Boden unter den Füßen. Er schwebte. Eine kleine Freudenträne kam aus seinem Auge. »Ich träume! Nein, ich fliege! Lilli, siehst du es? Ich fliege! Juhu!« Lilli war überglücklich. »Ich sehe es, mein kleiner Max. Und nun flieg, mein Menschenkind. Versprich nur eins. Pass gut auf dich auf und verlerne es nie, in deinem weiteren Leben das Schöne zu sehen. Und bitte, komm uns noch einmal besuchen. Wir werden uns immer wieder aufs Neue an dir erfreuen, kleiner Max.« »Na, wenn das alles ist«, meinte Max, »wie könnte ich euch je in meinem Leben vergessen? So oft es geht, werde ich euch besuchen, versprochen.« Und dann schwebte er hoch in die Lüfte. Noch im hellen Mondschein konnte die kleine Elfe Lilli Morgentau ihren Freund Max am Himmel erkennen. Diesen besonderen Tag in seinem Leben hat er nie vergessen. Bis heute sieht man an manchen Tagen den kleinen Max fröhlich auf der zauberhaften Wiese tanzen. So, liebe Kinder, das war meine Geschichte für euch. Ich hoffe, sie wird euch in eure Träume begleiten. Und wenn ihr das nächste Mal eine schöne Wiese mit vielen zauberhaften Blumen seht, dann denkt an den kleinen Max und schaut ganz genau hin. Auch ihr habt diese kostbaren Kinderaugen, um alles Schöne in dieser Welt zu erblicken. Und nun wünsche ich euch eine gute Nacht und die allerschönsten Träume. Eure Oma Ullala.

0: Neubrandenburg im Blick der Menschen. Stadt lädt zur großen Markenumfrage ein. Wie wird Neubrandenburg heute wahrgenommen? Was macht die Stadt besonders? Wo liegen ihre größten Stärken? Und welche Themen sollten künftig stärker in den Fokus rücken? Antworten auf diese Fragen sucht die Vier-Tore-Stadt jetzt gemeinsam mit den Menschen, die Neubrandenburg am besten kennen. Ihren Bürgerinnen und Bürgern, Berufspendlerinnen und Berufspendlern sowie Gästen. Mit einer rund 15-minütigen Online-Befragung startet nun die nächste Phase des Stadtmarketing-Prozesses. Ziel ist es, ein möglichst umfassendes Bild davon zu erhalten, wie Neubrandenburg wahrgenommen wird und welche Eigenschaften Menschen mit der Stadt verbinden. Die Ergebnisse sollen dabei helfen, ein gemeinsames Bild von Neubrandenburg zu entwickeln. Sie fließen in die künftige Ausrichtung des Stadtmarketings ein und bilden die Grundlage für die Frage, wofür die Vier-Tore-Stadt künftig stehen und wie sie sich nach außen präsentieren möchte. Ziel ist es, Neubrandenburg mit einem authentischen Profil klarer zu positionieren, seine Stärken sichtbarer zu machen und die Attraktivität der Vier-Tore-Stadt nach innen und außen weiter zu stärken. Die Teilnahme ist bis 30. September möglich und erfolgt vollständig anonym. Es werden keine personenbezogenen Daten gespeichert. Die Auswertung erfolgt ausschließlich in zusammengefasster Form und entspricht den Vorgaben der DSGVO. Die Stadt lädt alle Interessierten herzlich ein, sich an der Befragung zu beteiligen und die Zukunft der Stadtmarke aktiv mitzugestalten. Die Umfrage finden Sie unter vznb.de/umfrage.
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0: Heute erwartet uns ein angenehmes Spätsommerwetter mit einem Mix aus Sonne und Wolken. Die Temperaturen klettern auf angenehme 19 bis 24 Grad. Dazu weht ein schwacher bis mäßiger Wind aus Südost. In der Nacht wird es wieder etwas klarer, bleibt aber trocken. Die Temperaturen gehen auf 11 bis 15 Grad zurück. Am Dienstag ziehen zwischendurch ein paar höhere Wolken auf, aber die Sonne schaut immer wieder heraus. Regen ist nicht in Sicht. Bei 22 bis 24 Grad wird es sommerlich warm. Der Wind kommt schwach bis mäßig aus Ost bis Südost. Nachts bleibt es überwiegend klar bis leicht bewölkt und trocken. Die Tiefstwerte sind von 11 bis 15 Grad. Der Mittwoch zeigt sich von seiner sonnigen Seite. Nur ein paar Schleierwolken ziehen durch, dazu bleibt es trocken und mit 21 bis 23 Grad angenehm warm. Der Südostwind weht schwach bis mäßig und kann zeitweise etwas auffrischen. Also freuen wir uns auf drei sehr freundliche Tage mit sommerlichem Feeling. 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
4: Frühling, ein Gedicht von Hilga Leitner. In meinem Garten ist über Nacht der Frühling erwacht. Man kann ihn schon sehen. Schneeglöckchen stehen in dichten Reihen. Sie wecken die Vögel, die Wälder, die Büsche, die Wiesen und Felder. Die ganze Welt und dich und mich.
5: Der Star im Apfelbaum. Eine Geschichte von Edith Bergner. Es war ein nieseliger Tag, feucht und trübe, doch im Rasen blühten schon die Gänseblümchen. Der Großvater spazierte mit Babette durch den Garten und sagte zum Nachbarn hinterm Zaun: »Bald ist der Frühling da!« Der Nachbar antwortete verdrießlich:
6: »Hatschi!«
5: Er hatte kalte Füße und den Schnupfen dazu. Weiß der Kuckuck, wo der Frühling in diesem Jahr so lange steckte. Doch der Kuckuck konnte es auch nicht wissen, er kam ja erst im Mai. Da flog ein Star über den Gartenzaun und flötete: »Zip, zip, zi, zip, zip, zi! Ich habe eine Nachricht für Sie. Der Frühling schläft im Apfelbaum.« »Was du nicht sagst«, antwortete der Großvater, und gleich kam es ihm so vor, als sei der Tag schon weniger trübe. Dem Nachbarn fiel ein Regentropfen auf die Nase. Da grollte er, der Frühling käme in diesem Jahr überhaupt nicht mehr. Der Apfelbaum aber stand vor Babettes Fenster. Am nächsten Morgen, als Babette die Fensterläden öffnete, am Mittag, als Babette aus der Schule kam, selbst noch am Abend, immer saß da der Star vor ihrem Fenster und flötete und schnärrte und schwätzte vom schlafenden Frühling im Apfelbaum. Zip, zip, zi, zip, zip, zi. Er schwätzte von morgens bis abends das Gleiche. Doch der Frühling schlief und schlief und wollte nicht aufwachen. Nachdem genau 7 Tage und 7 Stunden vergangen waren, wurde Babette ungeduldig und fragte: »Kannst du nicht einmal etwas anderes singen? Vielleicht wacht der Frühling dann ja eher auf.« Der Star erschrak. Er hatte von jeher mit seinem Lied den Frühling verkündet, und keinem Vogel, der auf sich hält, fällt es ein, sein Lied zu wechseln, wie ein Federkleid, sei es im Winter oder im Frühling hier beim Apfelbaum. »Versuch's doch mal«, bat Babette. Und weil sie so inständig bat und weil der Star es nicht übers Herz brachte, Babette die Bitte abzuschlagen, flog er schließlich davon, um sich nach einem anderen Lied umzuhören. Er flog über Wiese und Wald. Unterwegs erinnerte er sich der Wildente am See. Sie war eine seiner Reisebekanntschaften. Er hatte sie im Flug über Kairo kennengelernt. Um die Mittagszeit erreichte er den See. Die Wildente ruhte im Schilf. Alles war still. Kein Laut, kein Lied rundherum. Der Star hüpfte durchs Ried, schwang sich auf ein Schilfrohr dicht vor dem Nest der Wildente und schwätzte sogleich munter darauf los. »Zip, zip, zi, zip, zip, zi, zi! Ich habe eine Nachricht für Sie. Der Frühling schläft im Apfelbaum. Zip, zip, wit, wit. Wir wollen ihn wecken. Kommen Sie mit!« Die Wildente hob erfreut ihren Kopf und lauschte. Vermutlich hatte sie eben selbst gerade vom Frühling geträumt. Es sah jedenfalls ganz so aus, als sei sie bereit, die Einladung anzunehmen. Sie öffnete schon den Schnabel. Da plötzlich flüsterte ganz unerwartet jemand zu ihren Füßen: »Süß, süß, es ist noch zu früh.« Auf einem Binsenstängel wiegte sich die zierlichste der Libellen, die verlobte Seejungfer. Genauer gesagt, sie war noch gar keine Libelle. Als der Star zu ihr hinunteräugte, sah er nichts als eine kleine braune Larve. »Süß, süß, Für sie war es tatsächlich noch zu früh. Da zögerte auch die Wildente. Bedauernd hob sie die Flügel und gagte, wag, wag, wir warten bis zum Donnerstag. Und dabei blieb sie. Der Star flog ein Stück abseits ins Schilf, wo niemand ihn beobachten konnte, und versuchte heimlich, die Lieder zu proben, die er gehört hatte. Süß, süß, es ist noch zu früh. Mag, mag, wir warten bis Donnerstag. Nach dem dritten Versuch entdeckte der Star etwas, was er bis dahin nicht gewusst hatte. Er konnte fremde Lieder nachahmen. Vermutlich hatte er das von seinem Großvater geerbt. Und der von Großvater wiederum. Und der von seinem Urgroßvater und so fort. Babette stand schon am offenen Fenster, als der Star. Oh, nochmal. Babette stand schon am offenen Fenster, als der Star. Babette stand schon am offenen Fenster, als der Star sich in der Abendstunde auf dem Apfelbaum niederließ und sogleich mit seinem Vortrag begann. Die Lieder klangen fast genauso, als sängen Wildente und Seejungfrau selbst vor Babettes Fenster. Babette lachte und der Star plusterte vor Vergnügen sein Gefieder. Kaum graute der nächste Morgen, schon flog der Star wieder davon, um sich nach einem neuen Lied für Babette umzusehen. Diesmal führte ihn sein Flug in den nahen Wald zum Uhu im Eulengrund. Der Uhu hockte in einer Baumhöhle. Seine gelben Augen leuchteten. Er knackte grimmig mit dem Schnabel, als ihm der Star keck und munter vom Frühling sang. »Uhu, lass mich in Ruhe«, fauchte der Uhu. Schauerlich hallte sein Kreischen wieder im Eulengrund. »Buhu, lass mich in Ruhe«, heulte der Star bald darauf im Apfelbaum vor Babettes Fenster. Der Nachbar hinterm Gartenzaun glaubte tatsächlich, den Uhu zu hören, und behauptete, es sei ein schlimmes Zeichen, wenn sich ein Nachtvogel am hellen Tag in die Gärten wage. Babette aber lachte, und der Star freute sich, weil Babette sich freute. Den größten Spaß hatte Babette, als der Star mit dem Lied der Lachtaube heimkehrte. Er war ihr auf einem Wickenfeld begegnet. Ihr Lied hatte die Kunst des Stars auf eine harte Probe gestellt. Es war das Schwierigste, das er je gehört hatte. Die Lachtaube kam nämlich aus einer Gegend Afrikas, in der man nur Französisch singt. »Kri, kri, si, si, schri«, hatte sie girrend gekichert. Das heißt so viel wie »Aber ja, aber gern, mein Lieber«. Dazu hatte sie bereitwillig mit ihren roten Äuglein gezwinkert. Es war dem Star nicht schwer gefallen, sie zu verstehen, obwohl er selbst nicht Französisch sprach. Den größten Spaß also hatte Babette an dem Lied der Lachtaube. Der Star aber, als er das Lied gesungen hatte, hockte auf seinem Ast und ließ die Flügel hängen. Er wusste selbst nicht, warum. Vielleicht gefiel es ihm nicht mehr, immer nur fremde Lieder für Babette zu singen. Vielleicht hatte er auf einmal Sehnsucht nach seinem eigenen Lied. Babette erschrak, als sie sah, wie traurig er war. Sie musste daran denken, wie munter er sein Lied gezwitschert hatte, als er zum ersten Mal vor ihrem Fenster saß. Je länger sie daran dachte, umso mehr wünschte auch sie sich sein Lied zurück. »Sing wieder so, wie du immer gesungen hast«, sagte sie. »Dein eigenes Lied war das Schönste.« Der Star hob den Kopf, er öffnete den Schnabel, dann flüsterte er zaghaft, »Sü, sü«. »Aber nein«, antwortete Babette, »das ist das Lied der Libelle.« Der Star überlegte einen Augenblick. »Mag, mag«. »Aber nein«, antwortete Babette wiederum, »das ist das Lied der Wildente.« »Buh, buh«, schluchzte der Star. Babette wurde ungeduldig. »Das ist doch das Lied des Uhus.« Da blieb nur noch ein letztes. »Kri, kri«, aber das war ja das Lied der Lachtaube. Der Star schwieg. Er schwieg und hörte tief in sich hinein, ob er nicht wenigstens einen Rest von seinem eigenen Lied vernehme, und hörte nichts. Kein Zip, Zip, kein Wit, Wit, nicht das Leiseste. Niemand würde mehr erfahren, dass der Frühling im Apfelbaum schlief. Der Frühling würde schlafen, schlafen, Natürlich würde er schließlich aufwachen, aber ohne das Lied des Stars, sagt selbst. Was wäre das für ein Frühling? Die Leute würden stehen und lauschen und traurig weitergehen. Babette war schuld daran. Sie hatte den Star nach fremden Liedern ausgeschickt und ihn dazu verleitet, dass er sein eigenes vergaß. Still war es nun im Apfelbaum. Der Star hockte eine Weile noch auf seinem Ast, dann hatte er einen Einfall, einen einzigen, einen letzten. Er flog in Nachbars Garten und suchte die Starin. Vielleicht wusste sie einen Rat. Babette aber lief über die Wiese, durch den Wald. Sie lief zur Wildente am See, sie lief zur Jungfer im Schilf, zum Uhu im Eulengrund und zur Lachtaube auf dem Wickenfeld. »Helft«, bat Babette, »dass der Star sein Lied wiederfindet.« Die Wildente und die Seejungfer, der Uhu und die Lachtaube sahen Babette ratlos an. Sie wussten wohl, wie man in Baumhöhlen nistet und gründelnd im Sumpf nach Würmern sucht, doch wie man ein verlorenes Lied wiederfindet, wussten sie nicht. Babette lief zum Großvater. Er hatte eben auf den Beeten im Garten die ersten Radieschen gesät. Bei den Radieschenbeeten gestand Babette, was geschehen war. Der Großvater setzte sich auf die Gartenbank, zündete seine Pfeife an und dachte lange nach. Plötzlich hörte Babette ein leises Lachen. Es musste ein heiterer Gedanke gewesen sein, den der Großvater gedacht hatte. Er lief zum Schuppen am Ende des Gartens. Als er wieder herauskam, trug er in der Hand eine Leiter und in der anderen Hand einen Starkasten, den hängte er mitten in den Apfelbaum. Kaum hatte er das getan, da raschelte es in der Fliederhecke, da kam eine Starin dahergeflogen und ließ sich auf dem Apfelbaum nieder. Sie hüpfte von Ast zu Ast, nickte mit dem Kopf, schlug mit den Flügeln, wippte mit dem Schwanz und badete sich in einem Meer voll Fröhlichkeit. Das Meer voll Fröhlichkeit reichte bis zum Gartenzaun hin, auf dem der Star saß. Er wippte und schwippte und flog hin zu Starren in den Apfelbaum. Nun schwippten sie beide, schnäbelten miteinander, huschten in den Starkasten und dort fand der Star wieder, was er aus seinen Gedanken verloren hatte, das Lied vom Frühling im Apfelbaum. Auf den höchsten Ast des Apfelbaums flogen Star und Starren. Sie zwitscherten und schwätzten. Zip, zip, zieh, zip, zip, zieh. Wir haben eine Nachricht für Sie. Niemand aber war so vergnügt wie Babette. Sie saß neben dem Großvater auf der Gartenbank und baumelte mit den Beinen. Plötzlich setzte sich ein Sonnenstrahl neben sie und über die Radieschenbeete flog der erste Schmetterling. Jetzt, in diesem Augenblick, war der Frühling aufgewacht. Bald würde der Apfelbaum blühen, im Starkasten würden die Jungen zwitschern und der Nachbar hinterm Gartenzaun würde endlich seinen Schnupfen verlieren.

Es wird eine kleine Messe für Blinde und Sehbehinderte geben, denn die Gebietsgruppe Neubrandenburg des Blinden- und Sehbehindertenverbandes Mecklenburg-Vorpommern e.V. veranstaltet am 6. Oktober in der Zeit von 10 bis 15 Uhr im Haus der Begegnung des Blindenvereins am Blumenborn 23 in Neubrandenburg eine Hilfsmittelausstellung. Neben Anbietern, die spezielle Hilfsmittel für Blinde und Sehbehinderte für Beruf und Privat anbieten, wird auch das LHZ Dresden vor Ort sein und mit seinen vielen nützlichen Alltagshelferlein, die nicht nur für blinde Menschen hilfreich sind. Produkte können auch direkt gekauft oder bestellt werden. Der Verein lädt herzlich ein und freut sich auf den Besuch. Am 6. Oktober von 10 bis 15 Uhr.

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Anfang Oktober beginnt an der Hochschule Neubrandenburg ein neuer Durchgang des Fortbildungskurses Dorfmoderation. An insgesamt 5 Samstagen erhalten die Teilnehmenden das Handwerkszeug, um in ihrer Gemeinde Menschen zusammenzubringen, Projekte zu organisieren und Fördermittel zu beantragen. 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Die Lehreinheiten finden jeweils sonnabends zwischen 9 und 17.15 Uhr in Präsenz an der Hochschule hier in Neubrandenburg statt. Die Termine sind der 10. Oktober, der 7. und der 21. November, der 5. Dezember und der 16. Januar. Die Teilnahme ist kostenfrei. Anfahrt und Mittagsversorgung sind selbst zu tragen. Die Anmeldung erfolgt über die Webseite der Hochschule Neubrandenburg. Anmeldeschluss ist der 2. Oktober. Die Zahl der Plätze ist begrenzt. www.hs-nb.de/dorfmoderation/Anmeldung. Und wer Fragen hat, der kann sich an die E-Mail-Adresse dorfmoderation@hs-nb.de wenden oder die Rufnummer 0395 56 93 4703.

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0: Bellissimo.
1: Guten Abend. Ihr seid gelandet bei Obscurissimo, der Metal-Sendung auf Radio 98.1. Ja, so viel dazu. Wir haben heute für euch eine Special-Sendung vorbereitet aus dem Jahr 1986. Warum 1986? Ich weiß es nicht mehr.
2: Ist 40 Jahre her.
1: Ach so, ja, ist 40 Jahre her.
2: Und ist irgendwie viel, viel, viel gute Mucke rausgekommen im Jahr.
1: Ja, das stimmt.
2: Also sonst nicht so viel Gutes, glaube ich, passiert im Jahr, aber Musik war geil.
1: Wer spricht da überhaupt?
2: JD.
1: Ah, hallo JD. Du bist heute Moderateur.
2: Ich moderatiere.
1: ja, und hier ist der unangenehme Nils, der ist auch Moderator heute. Und an der Technik haben wir?
3: Robert
1: hallo. An der Technik. Hallo Robert.
3: Hallo Nils.
1: Und verantwortlich,
3: Hallo, unangenehmer Nils.
1: Du kannst den unangenehm auch sparen. Das ist ja nur so ein Zusatz.
3: Ich dachte, das ist essentiell für die Unterscheidung zwischen den zwei Nilsen hier im Radio.
1: Ja, weil der eine hat nämlich keinen Vornamen, sondern also der hat ja nur den Nachsatz mit Schilling. Der ist übrigens dafür verantwortlich. Also verantwortlich für diese Sendung ist Nils Schilling. So, fangen wir mal an. Ihr habt da gerade gehört Sacrifice mit dem Song Sacrifice, aber nicht vom Album Sacrifice, sondern vom Album Torment in Fire. Und mir steht es gar nicht zu, darüber zu erzählen.
2: Ich kann das ruhig darüber erzählen.
1: Ne? Nö,
2: ist ja dein. Erschien über Diabolic Force Anfang des Jahres, also am 25. Januar, um genau zu sein.
1: Anfang des Jahres? Vor 40 Jahren.
2: Ja, Anfang des vor 40 Jahren jährigen Jahres kam diese Thrash-Metal-Song bzw. dieses Thrash-Metal-Album raus. Und die Jungs kommen aus Scarborough, das ist ein Stadtteil von Toronto in Ontario und das ist in Kanada. Haben sich 83 gegründet, 93 wieder aufgelöst und dann machen die wieder seit 2006 Musik. Das passiert bei Thrash-Metal-Bands aus der Zeit irgendwie super oft, dass die in den 90ern irgendwie so entweder Scheiß-Musik gemacht haben oder gar keine Musik. Kommt drauf an.
1: Ah.
2: Und genau, die haben 86 ihr Debütalbum rausgebracht und das haben wir gerade gehört. Ja, stimmt. Ist ordentlich schnell, ordentlich aggressiv, macht viel Spaß. Klingt für mich irgendwie aus einer nach einer Mischung aus den amerikanischen und diesen deutschen Einflüssen, so ein bisschen von beidem mit drinne. Und nicht zu Unrecht zählen die zu den Big Four des Canadian Thrash, zusammen mit Razor, Voivod und Annihilator.
1: Habe ich tatsächlich jetzt vier neue Sachen gelernt. Dass es erstens eine Big Four of Canadian Thrash gibt und dass die anderen drei Bands aus Kanada kommen.
2: Ja.
1: Gut.
2: Und Voivod und Razor haben in dem Jahr auch ein Album rausgebracht.
1: Ah. Treten die alle noch auf? Razor? Also Annihilator, glaube ich, die treten noch auf.
2: Annihilator gibt es noch. Die sind aber, glaube ich, auch nicht mehr in der Ursprungsbesetzung, wobei halt der Sänger halt immer derselbe geblieben ist. Voivod treten auf jeden Fall noch auf. Und bei Razor bin ich mir auch nicht 100% sicher. Ich gehe davon aus, dass sie wahrscheinlich so kleinere Sachen in Kanada noch spielen werden. Aber wissen tue ich das auch nicht.
1: Okay. Dann kommen wir zur nächsten Band, die sich da schimpft. Onslaught mit dem Album The Force kam über Under One Flag raus am 5. Ist eigentlich der Monat, scheißegal. Die hatten sich 82 gegründet, 91 wieder aufgelöst und sind seit 2004 wieder aktiv und die kommen aus Bristol, England und hat als Hardcore-Punk-Band gestartet, entwickelte man sich dann weiter zu einem Thrash-Metal-Band mit Death-Metal-Einflüssen und The Force ist der Nachfolger des Debütwerkes Power From Hell und das Album setzt den Weg des Vorgängers konsequent fort. Besonders hervorzuheben ist hier der neue Sänger C. Keeler, dessen Stimme aggressiv und zugleich technisch versiert daherkommt und quasi ein Rob Halford, der Bock auf Thrash hat. Wer am Altmetall-Spezial von Januar aufgepasst hat, der weiß auch, wie es mit der Band weiterging. Kurzfassung, das Management tauschte C. Keeler gegen Stevie Grimmett aus und heraus kam ein Heavy-Metal-Album und bald die Auflösung der Band. Aber das ist ein anderes Thema, sagt Thrash P. Ja, viel Spaß mit dem Song Metal Forces.

0: Ja.
1: Ja.
2: Ja.
0: Dann
2: ja.
0: hält es mittendrin irgendwo an.
1: Dann hält es mittendrin irgendwo an. Oder hat mittendrin irgendwo auf. Das war Thrash Metal und zwar genau gesagt Thrash Metal aus Deutschland und weil für das Jahr 1986 ein bisschen zu offensichtlich war, da irgendwie Pleasure to Kill von Creator oder Obsessed by Cruelty von Sodom zu nehmen.
2: Haben wir die nicht mit drin?
1: Habe ich die nicht,
2: beide nicht?
1: Beide nicht mit drin. Oh. Sondern dachte mir, ich nehme eine Band aus Frankfurt und dann ist es noch nicht mal Tankard geworden, die 86 Zombie Attack released haben, sondern es sind Exhumer mit dem Song Destructive Solution vom Album Possessed by Fire. Das ist über Disaster erschienen und zwar am 8. November.
2: Aber ich glaube, wenn ich da mal so durch diese ganze Playlist gucke, die wir heute hier noch vor uns haben, da ist gar nichts wirklich Abgegriffenes dabei.
1: Ich glaube, da haben wir auch irgendwie drauf geachtet. Also sind
0: außer Metallica.
1: Nachher kommen noch große, dicke Namen. Also aber ja. Wir haben so nicht immer so den überoffensichtlichen Take, haben wir nicht mal immer genommen.
2: Und selbst von Metallica, wo wir dann Master of Puppets mit drin haben, haben wir eher ein nicht so oft gespieltes Lied mit drin.
0: Ja.
2: Ja. Ja.
1: Aber das hören wir später.
2: Ja, zum Ende.
1: Genau. Nee, jetzt hier schön Frankfurt-Main Exhumer, die sich 84 noch unter dem Namen Tartaros gegründet haben, ein Jahr später umbenannt haben in Exhumer, dann 86 das Album veröffentlicht haben und kurz nachdem das Album draußen war, ist Sänger Mem von Stein ausgestiegen. Die Band hat noch 5 Jahre weitergemacht, sich dann aufgelöst. 2001 ein einmaliges Reunion-Konzert auf Wacken gespielt. Warum? Keine Ahnung. Hm. Und 2009 sich dann wieder neu aktiv formiert. Wieder mit Sänger Mem von Stein und halt mit dem Gitarristen Ray Mensch. Und da sind die beiden verbliebenen Gründungsmitglieder, die bis heute als Exhumer mit halt anderen MusikerInnen, neben anderen Musikern sind ja nur Männer, Mucke machen. Das war das Debütalbum und im August haben die ihr letztes Album rausgebracht.
2: Hm.
1: Was auch interessant ist, dass Mem von Stein erstmal dann 86 auch nach New York gezogen ist, dann zwischenzeitlich wieder in Frankfurt gewohnt hat und seit 2000 wieder in New York lebt und mittlerweile sogar US-amerikanischer Staatsbürger ist.
2: So kann's kommen.
1: Ja.
2: So. Ja, es kann sein, dass heute soundtechnisch, lautstärkemäßig oder so ein bisschen rumrutscht, weil die Sachen hier alle überall sind und manche ein bisschen lauter sind, andere wieder ein bisschen leiser und qualitativ vielleicht auch nicht so die gewohnte. Ja, egal. Jetzt kommen wir zu einer polnischen Band, Turbo. Der ein oder andere mag sie vielleicht kennen. Die haben 86 ihr Album Cavalleria Chatana rausgebracht und genau. Die haben sich 1980 gegründet und kommen aus Poznan in Polen. Und die sind zusammen mit Kat und TSA, bilden sie die großen drei des klassischen polnischen Metals. Bis heute gelten sie als eine der langlebigsten, technisch versiertesten und einflussreichsten Hardrock- und Metal-Formationen des Landes. Und geprägt wurde diese Ära maßgeblich von Ausnahmesänger Jegosz Kopczyk, dessen kraftvoller, sirenenartiger Gesang perfekt zum Sound passte. Und übersetzt heißt das Album Kavallerie des Satans, natürlich. Es gibt unter Fans und Kritikern als das beste polnische Heavy-Metal-Album aller Zeiten. Gut, kann man sich natürlich immer drüber streiten, aber naja. Nach eher klassischem Hardrock und vom Vorgänger vollzog die Band dann hier so einen radikalen Schnitt und hin zu Speed Metal und aggressiven Thrash. Und der Sound orientierte sich stark an der damaligen Speerspitze der New Wave of British Heavy Metal wie Iron Maiden und Judas Priest, paart dies jedoch mit der Härte und Rohheit von frühen US-Thrash-Bands. Der Opener auf dem Album fackelt hier nicht lange und ist ein absoluter Schlag ins Gesicht. Der Track brüllt alle Stärke der Platte, erbündelt alle Stärke der Platte und so ein treibendes, fast galoppierendes Speed-Metal-Riffing schon. Und packender, epischer Refrain und ein sehr cooles Gitarrenduell. Textlich befasst sich das ganze Stück mit dem harten Überlebenskampf eines Schiffes in einem gewaltigen Meeressturm, wie das so die Kavallerie des Satans natürlich macht. Aber gut, Der Song heißt Jonietsch Fortuny eventuell. Ja, bestimmt. So schlecht war es nicht. Hören wir mal rein nach.

0: So, da sind wir wieder. Ja, wieder etwas, eine etwas abenteuerlichere Aufnahme. Da hörtet ihr gerade die Band Cut, von der ich schon gerade so ein bisschen erzählt hatte, weil sie ja ebenfalls zu diesen großen drei des polnischen Metals gehören. Die kommen aus Katowice, auch in Polen, und haben sich 79 gegründet. Und der Name bedeutet so viel wie Henker. Achso, der Song heißt Metal and Hell vom Album Metal and Hell. Und besonders an diesem Album ist, jetzt bin ich ein bisschen durch, dieses Album wurde, ja, wurde fast zeitgleich in zwei Varianten aufgenommen und eine englischsprachige Variante, die heißt halt Metal and Hell, und eine parallel eingespielte Version mit polnischen Texten unter dem legendären Titel 666. Jo, vom Album Cover her ist dieses hier eher bekannt. Warum ich mich jetzt so für die englischsprachige Scheibe entschieden habe, keine Ahnung. Mir war gerade so, ich fand es irgendwie so, ja, naja, egal. Ihr könnt euch ja beides anhören, ist ja nicht so schlimm. Ja. Und die Band begann mit traditionellem Heavy- und Speed-Metal im Stil von Accept und entwickelte sich aber schnell zu einer der ersten Extrem-Metal-Bands des Landes, die rohen Thrash-Metal mit frühen Black-Metal-Elementen kombinierte. Jo, vor allem der charismatische Sänger und 22 ist der verstorben Roman Kostrewski prägte die Band durch seinen eigenwilligen Gesang und seine provokanten, oft satanisch angehauchten Texte. Ja, und der Song fängt hier relativ gut die Identität der damaligen Band perfekt ein. Und statt epischer Atmosphäre gibt's hier puren, räudigen Speed- und Thrash-Metal. Jo, der Song war recht kurz, peitscht aber unbarmherzig nach vorne, und die anderen sind meistens ein bisschen ruhiger und ein bisschen rhythmischer, und die sind ebenfalls inspiriert auch von frühen Metallica und Accept und anderen okkulten Bands wie Venom und so. Ja, machen wir weiter. Auf der anderen Seite.
1: Ja.
0: Von der Welt.
1: Gehen wir noch weiter nach Osten. Ein bisschen weiter nach Osten als Schlesien, ein kleines bisschen nur. Ex-Japan, die kommen aus Japan. Überraschung. Hießen früher, glaube ich, nur Ex und haben sich dann irgendwann, ja, haben sich 92 in Ex-Japan umbenannt. Also, als es dann rauskam, 86, hieß es noch Ex. Mit dem Song Ex von der EP Orgasm. Erschien aber Ecstasy Records Japan. Genau. Die spielen nämlich Heavy Metal und Glam und so Kram drin. Große Vorbilder und Idole für der Band waren Kiss. Und die haben diese japanische Visual Key Ästhetik maßgeblich mitgeprägt, irgendwo zwischen Schuluniform, Gothic, New Wave und Glam. Ex ist so ziemlich die Bandhymne, weil die Band genauso heißt. Überraschung. Und wie das alles so klingt, das hören wir jetzt.

0: So, hallo, da sind wir wieder. Das war Metal Church mit dem Song Watch the Children Pray vom Album The Dark. Kam 1968 raus. Die Band gründete sich 1981. Und sie sind aus Seattle. Irgendwo zwischen Heavy Metal und Thrash Metal. Also da liegt Seattle. Und sogar der unbestrittene Weltklasse-Drummer Lars Ulrich hat für Metal Church am Schlagzeug gesessen, bevor Metallica gegründet wurde. Und die Band lief immer etwas unter dem Radar, obwohl sich nicht weniger wichtig für die Entwicklung des Heavy Metal in den USA war, als viele andere bekannte Vertreter des Genres. Und The Dark war das zweite Studioalbum der Band und Sänger David Wayne verstarb bereits 2005 an Wundbrand und an den Beinen als Folge eines Verkehrsunfalls. Also denkt bitte an eure Tetanusimpfung, ganz wichtig.
1: Ja, kann man, glaube ich, aber auch nachimpfen im Notfall. Nur in den USA ist es immer so eine Geschichte.
0: Ja.
1: Mit Notfall- und Krankenversorgung.
0: Ja, aber generell so diese Sepsis-Geschichte ist leider in den letzten Jahren, wird es immer schlimmer, weil viele ihre Tetanus-Impfung nicht für voll nehmen. Das ist sehr wichtig.
1: Ja, bestimmt.
2: Ist Tetanus-Impfung nicht das Erste, was sie dir reinschieben, wenn du so einen Unfall hast? Nochmal so egal, ob du die regelmäßig machen lässt oder nicht, einfach nochmal so, ja.
0: Weiß ich nicht. Kann sein, dass sie das machen, all die, weil sowas halt sehr oft mittlerweile passiert, weil viele Leute das halt vergessen mit ihrer Tetanusimpfung, beziehungsweise sagen so, ah, ja, aber so ein Scheiß geht halt schnell, also da brauchst du dir ja nicht mal großartig eine tolle Verletzung zu ziehen oder so. Also,
2: ja.
0: Ja, nicht geil. Gut.
1: Die nächste Band wird aber hoffentlich geil, glaube ich zumindest.
0: Der Name ist ja schon mal vielversprechend.
1: Der Name ist schon cool. Die Rede ist von Iron Cross. Und Thrash Bee hat er eingeschickt, daher kennen wir die alle noch nicht. Und den Song, den wir gleich hören werden, heißt Bloodlust und das Album heißt auch Iron Cross. Und das ist ein Independent Release von 86. Ach, stimmt. Genauer zur Band. Die haben sich in 79 gegründet, kommen dabei aus Pensacola, Florida. Das ist für alle, die Florida so ein bisschen kennen, das ist im Panhandle oder auch ein bisschen nicht kennen. So, wir wissen jetzt Panhandle und da ist Pensacola. Und die zocken eine Mischung so aus Heavy und frühem Power Metal. Ist das Debütalbum der Band und auch das einzige. Die haben danach noch zwei EPs veröffentlicht. Die Like That 87 und Halloween 1999. Ist ein obskurer Geheimtipp, der im Internet durchweg positiv bewertet wird. Jedoch bis auf ein Live-Bootleg von 2004 ist es sehr ruhig um die Band geworden. Grund dafür können die Todesfälle von Sänger Mike Skelton 2014 und Gitarrist Rex Allen 2021 sein, womit von der Urbesetzung des Albums nur noch Dan Bibbs am Bass und Tony Blair, nicht verwechseln mit dem britischen Tony Blair, am Schlagzeug übrig sind. Oder

0: Vielleicht ist es doch der britische Tony Blair und hat ein wildes Doppelleben in den 80ern geführt.
1: In Florida.
0: Das wäre mal spannend. Bevor er Politik gemacht hat. Anekdote von Thrash Pete zu diesem Album. Das Album ist ihm in die Hände gefallen während einer Online-Bestellung bei Nuclear Blast vor einigen Jahren. Warum auch immer wurde ihm das immer als Tipp angezeigt. Kaufen Sie auch das. Und das hat ihn irgendwann so abgefuckt, dass es jedes Mal drauf kam, dass es einfach gekauft hat. Und
1: super funktioniert.
0: Dann anscheinend eine clevere Marketingstrategie. Später beim Anhören war er dann sehr positiv überrascht, dass der Shop-Algorithmus ihm da so reingezaubert hat. Und genau das werden wir jetzt auch erfahren, wie das so klingen tut.

0: Dankeschön!
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0: Das war die Band Formel 1 mit dem Song Der Fußballfan.
1: Boah, Formel 1, ich habe Schneewig nicht mehr gehört.
0: Nee, schon irgendwie. Okay.
1: Kannte die gar nicht.
0: Du kannst Formel 1 nicht, das ist krass, okay. Nochmal kurz dann, zu welchem Album das ist, von einem Live-Aufnahme, das ist Live im Stahlwerk, erschienen 1986 über das sehr, sehr große Amiga Records.
1: Gab es überhaupt noch ein anderes Label in der DDR?
0: Ich glaube nicht.
1: Weil Amiga hat ja alles irgendwie produziert.
0: Ich glaube sogar die Scorpion-Sachen, die ich zu Hause habe, sind Amiga-Pressungen. Also sind Ostpressungen und sind safe auch Amiga. Genau, gegründet haben die sich 81, aufgelöst 87 und kommen aus Ostberlin. Spielen Heavy Metal oder spielten Heavy Metal, machen sie ja schon länger nicht mehr. Und sind wohl wahrscheinlich wirklich die bekannteste DDR-Heavy Metal-Band.
1: Für mich nicht.
0: Für dich wäre das dann?
1: Glaube, oh, ich verwechsel den Namen ständig mit M. Macbeth?
0: Ja.
1: Oder ist Macbeth die Band, mit der ich die immer verwechsel?
0: Das kann ich dir nicht beantworten.
1: Ich glaube, der Song, der mir noch bekannt ist im Ohr, ist Bomber.
0: Ich glaube auch, dass das gar nicht der bekannteste Song ist, aber das ist ein ganz amüsanter Song. Genau, der Song stammt vom Live-Album Live im Stahlwerk, welches im Kulturhaus der Stahl- und Walzwerke Wilhelm Florin in Hennigsdorf aufgenommen worden ist, in 86. Und das Album hat sogar die Songs Hallowed Be Thy Name und Breaking the Law gecovert, welche aufgrund der nicht so guten Erkenntnisse, offensichtlich nicht so guten DDR-Englischkenntnisse von Sänger Norbert Schmidt einen ganz eigenen Charme haben, so findet Thrashpeed zumindest. Ich habe die noch nicht gehört, muss ich zugeben. Und die Band zeigt auf dem Album, was sie so stark macht, gute Songs mit starker Live-Performance und deutsche Texte, die mal nicht zum Fremdscham einladen.
1: Das ist wirklich herausragend.
0: Das stimmt, obwohl ich mir nicht sicher bin, ob man einen Song, der über Fußball geht, nicht auch immer so ein ganz kleines bisschen Fremdscham mitempfinden darf. Aber naja, ich bin selber Fußballfan, ich glaube, ich darf das sagen. Worum es in dem Song geht, ist vor allem ihre Liebe zu ihrem Fußballverein, und das hört man im Text auch mit Rot-Weiß raus. Es geht um Union, also Union Berlin, was ja auch der Underdog-Club in Ostberlin war, so wirklich der, wo die etwas anderen hingegangen sind. Der große Club war ja BFC Dynamo. Heutzutage ein bisschen anders. Da spielt Union deutlich höher als der BFC.
1: Aha.
0: Und 1986 natürlich auch ein großes Fußballjahr mit der WM. Vor allem bekannt durch die Hand Gottes, das Tor im Viertelfinale von Diego Armando Maradona.
1: Ich glaube, auf so
0: 1-0.
1: Kommt langsam zu einer Sendung mit völlig blödsinnigen Informationen am Rande, die man aufsaugen kann, die man eventuell irgendwann braucht, wenn man eine ganz schlaue Frage gestellt bekommt.
0: Noch relevanter als dieses Handtor ist ja, dass das 2-0 in dem Spiel auch von Maradona geschossen worden ist und zum Tor des Jahrhunderts gewählt worden ist.
1: Nein.
0: Doch, und Weltmeister ist Argentinien auch geworden. 3-2 gegen Westdeutschland. Krass. Im Finale.
2: Wow.
1: Ich glaube, in der letzten Sendung hatten wir uns über Kartoffeln unterhalten.
2: Ja, ist ganz interessant, diese Entwicklung von Obscurissimo, die Metal-Sendung aus Greifswald zu die Heavy-Metal-Sendung aus Greifswald zu, naja, zwischenzeitlich war sie fast noch Black-Metal-Sendung aus Greifswald.
1: Ja, und jetzt haben wir sehr viel Trivia.
2: Der Fußball-Podcast.
0: Ich glaube, dass das reicht auch an Fußballinformationen. Also ja. Ich könnte noch viel zu lange, und es wäre echt nicht schön für euch.
1: Ja, war jetzt schon nicht schön. Aber es freut mich, dass wir immer wieder, irgendjemand immer wieder auf eine Idee kommt, irgendwelche seltsamen Sachen preiszugeben mit fundiertem Hintergrundwissen. So wie damals diese Geschichte mit den Zügen und der Bahn, die nach Schweden fährt, und ging es dann nicht auch noch um verschiedene Loks und die dann getauscht werden zwischendrin? Ich weiß es nicht mehr. Ich habe nur zugehört, weil ich unterwegs war. Aber gut, ja, das ist auch schön. Auch da lernt man doch was.
0: War übrigens in Mexiko die Spiel.
1: Gut.
2: Ich habe gelernt, dass Formel 1 existiert. Also als Band. Kannte ich noch nicht. Hm? Aber ich komme ja auch nicht aus der DDR.
1: Es gibt aber auch Bands, die über die Formel 1 singen.
2: Okay.
1: Da sind wir wieder denn im Racing Metal, oder gibt es, falls diese
2: Jungle schon so diese Geräusche von den Autos dazwischen drin.
1: Nö, aber die singen halt auch so von Loot. Hier Death Racer. Schon lange nicht mehr erwähnt, glaube ich, schon zwei Sendungen nicht mehr.
2: Das ist wirklich schon lange.
1: Ja, ist, für so eine gute Band ist das schon echt selten. Und gut, machen wir weiter mit Cirith Ungol, wenn man diese ausspricht. Ja, ich muss den oberen Teil noch lesen, Robert.
2: Ist er doch.
1: Nee, ach so, doch, stimmt. Jetzt bin ich mit der Augen verrutscht. Das Album heißt One Foot in Hell. Kam raus über Metal Blade Records. Gibt's schon so lange?
0: Ja, das ist ein OG-Label. Das ist halt echt 80er Jahre. OG.
1: Okay. OG heißt
0: Original, Original Gangster.
2: Ja, achso, ja, okay. Ja, ja. Wieder was gelernt.
1: Ja, es ist schon gar nicht mehr Jugendsprache.
2: Ich dachte, das wäre nur Original. Mm-mm. Okay.
0: Ich glaube, es war ja auch so Jugendsprache in den 80ern oder so, ne?
1: Nee, glaube das noch nicht, oder? Weiß, keine Ahnung, ist er. Jetzt geht es ja erstmal hier um Metal wieder mal. So
2: das
1: langsam.
2: Ist aber gesund für die allgemeine Bildung.
1: Ja, ja. Aber ich meine jetzt in dieser Mod, wir können dann in den nächsten Mod wieder was anfangen. Da haben wir auch genug Ansatzpunkte über, genau. Ja, jedenfalls, Sereth Unger gründete sich 71, löste sich 92 auf und seit 2015 machen die wieder Musik. Und die kommen aus Ventura, Kalifornien, USA. Und die bekannteste Person aus Ventura ist Ace. Und die Band hier, die zocken Epic, Heavy und Doom Metal und die haben 71 als Schulband angefangen von Greg Lindstrom und Robert Garvin, wurden die ins Leben gerufen, weil beide Fans von Tolkien und Ferrari sind, welche die Hauptquellen ihrer Inspiration sind und waren. Okay. Wollen wir jetzt hier aufhören und den Rest im Kopf weitermachen, weil Tolkien und Formel 1, klar, gut. 1986 erschien dann mit One Foot in Hell das dritte Album. Zuvor erschienen Frost and Fire und King of the Dead. Mit dem dritten Album geht man den Weg weiter, wenn auch stellenweise etwas zugänglicher als auf den Vorgängern. Und das Album hier markiert einen wichtigen Wendepunkt der Bandgeschichte. Einerseits änderte hier der Vertrag mit Metal Blade Records und zum anderen verließ ein Jahr später Gitarrist Gerald Allen Fogel und Bassist Michael Flint Vuja die Band. Und ja, so. Die persönliche Meinung von Thrash P, das Album hat vielleicht nicht die großen Hits wie die Vorgänger, steht dafür aber perfekt für alles ein, was die Band ausmacht. Epische Klänge vereint durch die nicht von dieser Welt stammenden Vocals von Tim Baker und Sereth Ungol haben es mit dieser Platte geschafft, dass ich diese Band zu meinem Top 10 zählen darf.
2: Oha.
1: Gut, dann hören wir jetzt mal den Titeltrack von One Foot in Hell.
2: Okay.

0: Das waren Candlemass mit dem Song Solitude vom Album Epicus Dumicus Metallicus, erschienen über Black Dragon Records.
1: Da ist auch so ein, ach so, ja.
0: Ja, am 10.06.
1: Da ist auch so ein dummer Name. Von dem Album.
0: Black Dragon Records?
1: Nein, Epicus Dumicus Metallicus.
0: Ja, das ist Latein für Epic Doom Metal. Nein, das ist überhaupt kein Latein. Das ist Canis Latinus.
1: Was ist das?
0: Canis Latinus, das ist Hundelatein, das ist halt Fake Latein, das ist halt kein Latein. Ja. Das ist halt kein Latein. Okay, das ist einfach so, wenn du Worte nimmst und einfach eine lateinische Endung dranhängst und so tust, wenn es Latein wäre. Aha. Das heißt, im Englischen heißt das Dog Latin. Ich weiß nicht, ob es im Deutschen wahrscheinlich dann Hundelatein oder der lateinische Begriff ist Canis Latinus, was halt auch dann wieder kein Latein ist. Ist auch egal.
1: Nein, es ist nicht egal. Es ist auf jeden Fall viel informativer als die WM 86.
0: Das ist ein super spannendes Turnier gewesen. Ja,
1: also. Ist gut. Hatten wir vorhin schon. Fußballzeit ist zu Ende. Jetzt sind wir bei Latein. Für alle Latinas und Latinos, die hier zuhören.
0: Das sind, glaube ich, bei Schweden. Candlemass kommt aus Stockholm. Und die spielen Epic Doom, habe ich gerade gesagt. Die haben sich 84 gegründet, nachdem Bandchef Light Edling eine andere Band hatte, Nemesis, die sich dann aufgelöst hatten. Und dann haben die halt eine neue Band gegründet, so mit der Hälfte der Leute und irgendwie anderen neuen Leuten. Und haben die bis 94 Mucke gemacht, haben sich aufgelöst und haben dann 97 wieder angefangen, weil Light Edling mit seinem neuen Projekt irgendwie... Ja, hat das keinen interessiert, aber der Name Candlemass lief halt ganz cool und ganz gut. Und deswegen dachte man so, machen wir nochmal weiter bis 2002, dann haben sie wieder aufgehört und dann 2004 wieder angefangen. So ein bisschen on-off die ganze Geschichte. Und den Sänger, den wir vorhin auf dem Song gehört haben, Johan Lenkvist, der war auf dem Album nur Gastmusiker. Der war gar kein fester Bestandteil von Candlemass und der ist erst 2018 ein richtiges Bandmitglied geworden, ist aber in der Zwischenzeit andauernd auch wieder mit Candlemass aufgetreten, wenn die beispielsweise so 30 Jahre Epicus Dumicus Metallicus hatten und dann so das ganze Album in voller Länge irgendwo gespielt haben. Und in der Zwischenzeit, wenn er nicht mit denen aufgetreten ist, war der Taxifahrer in Stockholm.
1: Ja, gut.
0: Kann man auch machen.
1: Nicht so die Musikrichtung, mit der man viel Kohle macht, glaube ich.
0: Ja, es ist halt ein super, also das Album ist schon wahnsinnig einflussreich. Also das bedeutet richtig viel, weil, das haben wir auch schon im Verlauf der Sendung gemerkt, die meisten europäischen Sachen, die waren ja schon brecherschnell. Also da ging es wirklich darum, wer kann noch schneller, wer kann noch härter. Und Candlemass haben da ja total mitgebrochen. Ne? Die haben einfach eines der langsamsten, also für den damaligen Zeitpunkt langsamsten Sachen überhaupt aufgenommen. Daher super einflussreich für Doom Metal, insbesondere für Epic Doom Metal, weil der Genrename sich ja ableitet vom Albumtitel. Genau, noch Fun Fact am Rande, den Kontakt zu Black Dragon Records, den hat man damals über Mark Shelton von Manila Road hergestellt bekommen.
1: Oh, die gibt's auch schon so lange?
0: Ja, gab es, also Manila Road gibt's ja jetzt auch schon länger nicht mehr, hatten wir aber vor wenigen Wochen erst das Thema.
1: Da war ich bestimmt nicht da.
0: Kann sein.
1: Dass es denn die Coversendung war.
0: Unter Umständen, da hatten wir auf jeden Fall über Manila Road gesprochen, darüber, dass Mark Shelton ja vor wenigen Jahren verstorben ist. Gut, weiter mit was anderem, was du vorbereitet hast.
1: Ja, es ist sehr eingängige Musik, gehirngängige, der Band Lobotomia. Und es handelt sich hier um eine Crossover-Thrash- und Hardcore-Punk-Band aus Brasilien. Und die gehören zu den Pionieren, die in Brasilien die Brücke zwischen aggressivem Punk und schnellem Thrash-Metal schlugen. Die gründeten sich 84 in Sao Paulo und ihre portugiesischen Texte behandeln gesellschaftliche Missstände, Gewalt, Korruption und psychische Zerrüttung. Und nach einer Pause in den 90ern ist die Band wieder aktiv und spielt unter anderem Europa-Tourneen. Und das selbst betitelte Debütalbum gilt als Meilenstein und als einer der ersten echten Metal-Punk-Scheiben Brasiliens. Der Sound ist extrem roh, schnell, wütend und von einer düsteren, chaotischen Energie geprägt. Und das erschien ursprünglich über ein Independent-Label und wurde später mehrfach für den weltweiten Underground-Markt wiederveröffentlicht. Der Song, den wir gleich hören, ist eine knallharte, wütende Anklage gegen Polizeigewalt und staatliche Repression. Historischer Kontext in dem Fall, Mitte der 80er Jahre steckte Brasilien mitten im Übergang von einer jahrzehntelangen Militärdiktatur zur Demokratie und der Song spiegelt die reale Angst und den Hass auf die schwer bewaffnete Militärpolizei auf den Straßen von Sao Paulo wieder. Ja, markierte Gesichter in Uniform, Folter von Unschuldigen etc. Jo. Ihr hört jetzt den Song, achso, das Album heißt ebenfalls Lobotomia und kam über New Face raus und der Song, der jetzt kommt, ist Distorção Political.

0: We Gonna Know war der Song, die Band heißt Cro-Mags und das Album ist The Age of Quarrel, erschienen am 16.09.86 bei Profile Records. Ist eine Hardcore-Band mit Metal-Einflüssen aus New York, im Bundesstaat New York in den USA. Die haben 1980 sich gegründet, am Anfang noch mit etwas inkonsistenter Besetzung ist anderes, haben diese dann 84 hat sich das gefestigt und die 84 dabei waren, waren auch 86 bei dem Album, mit dem Debütalbum Age of Quarrel dabei. Danach hat sich das sehr, sehr, sehr wild geändert. Seit 87 wechselnde Besetzung. Teilweise gab es die Band gar nicht und halt ein ewig langer Rechtsstreit, wer überhaupt die Namenrechte an der Band hat. Das ist ein unglaublicher Rosenkrieg zwischen dem damaligen Sänger John Joseph und dem Bassisten Harley Flanagan. Ja, wer da Interesse dran hat, lest euch selber rein. Das ist wirklich ein Zickenkrieg sondergleichen. Album gilt als ein ziemlicher Meilenstein im New York Hardcore, unter anderem halt dadurch, dass es so eins der ersten Hardcore-Sachen ist, wo Metal-Einflüsse mit drinstecken. Ungefähr zur selben Zeit haben Agnostic Front ja auch in die Richtung experimentiert. Und die sind so ein bisschen prototypisch für das, was später Krishna-Core werden sollte, weil die auch schon angefangen hatten, so diese Hare Krishna-Gedanken aufzunehmen, was man auch im Albumtitel The Age of Quarrel wiederfindet. Das hat auch irgendwas mit diesem Hare Krishna-Zeug zu tun. Da kenne ich mich aber nicht so gut aus. Und ja, die Alben, die danach kamen, also vor allem das Album, was da drauf kam, war schon deutlich Metal-lastiger, also wo noch mehr Thrash-Metal dann mit reingemixt worden ist. Das war aber dann schon ohne John Joseph, der war dann Anfang der 90er zurück und ja, ist auf jeden Fall eine sehr wilde, interessante Band. Das Album ist einfach verdammt stark.
1: Gute Überleitung, weil das kommende Album ist nicht stark.
0: Gut, dass wir es dann hören.
1: Ja, ich habe es mit reingebracht, einfach als zum Füllen einer Bildungslücke. Discharge heißt die Band, die jetzt kommt. Und ich denke mal, dass die meisten wahrscheinlich Discharge kennen. Ich rede hier von dem Album Grave New World, was über Clay Records rauskam. Die Band hat sich 77 in Stroke and Trent in England gegründet. Sind absolute Ikonen des Hardcore-Punk. Sie erfanden quasi den D-Beat-Sound. Das ist so ein schneller, treibender Schlagzeugrhythmus, den man auch kennt aus verschiedenen Crust-Punk vor allem und Thrash, aber auch im Death-Metal-Bereich hat man den auch schon regelmäßig drin. Es wird auch gemutmaßt, dass eventuell Motorhead diesen Sound erfunden haben. So richtig ist sich da, glaube ich, gar keiner sicher. Naja, ursprünglich war diese Band extrem minimalistisch, brutal, politisch und wütend. Dieses Album hier ist allerdings einer der kontroversesten und am meisten gehassten Veröffentlichungen der Punk-Geschichte. Die Band brach komplett mit ihrem legendären Hardcore-Sound und wechselte radikal zum Glam und Heavy Metal. Mittlerweile machen sie wieder vernünftige Musik, kann ich so sagen. Ich glaube, es war auch der einzige Ausrutscher, den sie in der Richtung hatten. Bin mir aber auch nicht hundertprozentig sicher, weil ich die Band nicht so viel verfolgt habe. Ja, statt des rohen Geschreie setzt Sänger Calvin Carl Morris plötzlich auf extrem, teils opernhaften Falsettgesang. Die Gitarren weichen langsam in Heavy-Metal-Riffs und Soli. Punks weltweit waren fassungslos. Bei der dazugehörigen Tour wurde die Band ausgebuht und teils von der Bühne geworfen. Später distanzierte sich die Band zeitweise selbst von der Platte. Wenn man das Album versteht oder fassungslos bestaunen möchte, muss man den Opener hören. Und der zeigt perfekt den langsam schleppenden Metal Groove und Calls hohen gewöhnungsbedürftigen Gesang. Und lässt man den Namen Discharge und die Erwartungen beiseite, ist es eigentlich ein faszinierendes Dokument eines völlig missglückten, aber mutigen Stilschrittes der 80er Jahre. Also ist wirklich nicht schlecht, aber es ist nicht Discharge. Und wenn man sich noch so, also wenn man mal so überlegt, du bist jetzt so im Jahr 86, möchtest dir die neue Scheibe von deiner Lieblingsband kaufen, kaufst du die, haust du die zu Hause auf den Plattenteller und dann kommt das da raus, dann ist man bestimmt etwas angepisst. Ja, bitteschön, der Song Grave New World von Discharge.

0: So, nun kommen die Ausgeht-Tipps für die nächsten 2 Wochen. 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Einlass 19 Uhr, Beginn 20 Uhr, Tickets im Vorverkauf 15 Euro, an der Abendkasse 20.
1: Eine Woche später, Freitag, der 2. Oktober, im Mau-Club in Rostock. 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
0: 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Oktober Last Orders Pub in Neubrandenburg, Masters of Reality Live, ein Tribute an Black Sabbath, Beginn 21 Uhr.
1: Und Mittwoch am 7. Oktober im Mau-Club Rostock. Rotor und Confusion Master machen Stoner, Psychedelic und Doom. Einlass 18:30, Beginn 19:30. Tickets im Vorverkauf 27,30 Euro.

0: Philadelphia, Pennsylvania, USA und haben sich 1982 gegründet und 2017 offiziell aufgelöst. Und das ursprüngliche Lineup hatte noch Michael Shermack und Tony Destra mit an Bord. Die sind 85 ausgestiegen und haben danach Britney Fox gegründet, eine andere Glam-Metal-Band aus Philadelphia, die man eventuell von dem Song Girl School kennen könnte. Zu der Zeit sind die halt auch durch ihre ersten Auftritte und Demos einem gewissen Gene Simmons, seines Zeichens Chef von Kiss, ins Auge gefallen. Der wollte die eigentlich zu Polygram holen. Gleichzeitig allerdings auch ein gewisser Herr John Bon Jovi, der die gar nicht so scheiße fand und dachte so, nee, die können auch auf meinem Label Mercury unterkommen, was am Ende auch passiert ist. Ironischerweise ist Mercury ein Tochterlabel von Polygram, also am Ende des Tages ganz viel Geld haben dann dieselben Leute gemacht am Ende. Naja, ist das Debütalbum der Band gewesen, ist noch deutlich energievoller und mehr Glam-Metal als alles, was danach kam. Später wurde es immer bluesiger, dass irgendwann eher so eine Bluesrock-Geschichte wurde und die haben sich nie davor gescheut, auch Balladen zu schreiben. Teilweise ein bisschen kitschig, aber an und für sich ganz cool. 2014 hat man das letzte Konzert gehabt und 3 Jahre später hat Sänger Tom Kiefer über seinen Facebook-Account verlauten lassen, ist Schicht im Schacht, wir können irgendwie nicht mehr so miteinander reden, wie das früher der Fall war. Seine Schade. Meinung. Ja, schade. Also ich mag Cinderella sehr gerne. Ich habe auch kein Problem, das zuzugeben. Und auch wirklich eine der größeren Glam-Metal-Bands. Und das Album hat einfach nur Hits. Das ist auch bemerkenswert.
1: Muss man halt Glam-Metal mögen, ne?
0: Ja, muss also, ja.
1: Also persönlich, mich schreckt schon der Name ab, aber gut.
0: Glam oder Cinderella, so. Was ist schlimmer?
1: Der Name nee, Glam-Metal schon, oder der also, Name wenn Cinderella? Der Name Cinderella da auf so einer Metal-Playlist steht, würde ich den schon mal automatisch wahrscheinlich skippen. Oder sehr, so Glam-Metal generell ist gar nicht so meins. Also da gibt's für mich auch nicht mal Ausnahmen, wo ich sagen würde, oh, die sind aber okay oder so. Aber nee, da ist nicht so meins. Kann ich nicht mit anfangen.
0: Kann ich auch gut nachvollziehen, weil ich es nicht mag.
1: Ja, so. Jetzt ist ja auch die Sendung schon fast zu Ende. Wir haben uns diesmal sehr wenig versprochen, was aber auch viel daran lag, dass wir sehr viele englischsprachige Songtitel hatten und nichts in seltsamen anderen Sprachen, die sich wesentlich schwerer aussprechen lassen für uns. Wenn ihr aber diese Sendung nachhören möchtet, könnt ihr das gerne tun in der Mediathek vom Radio 98.1 beziehungsweise der MMV Mediathek, Mediatop. Findet ihr entweder einfach durch Suchen im Internet, das ist relativ einfach bei Obscurissimo, oder ihr folgt uns oder guckt euch die Instagram- oder Facebook-Seite an, da kommt in den nächsten Tagen dann noch die Playlist und mit einem Link zur Sendung und allen möglichen Sachen, die wir hier so gespielt haben, zum Nachhören, Nachlesen, Mitschreiben, Ausmalen etc., wie ihr möchtet. So, jetzt kommen wir zu den letzten beiden Liedern, die wir jetzt gleichzeitig ankündigen und nacheinander wegspielen, weil das letzte Lied ist Metallica mit dem Song Orion. Das von Master of Puppets ist ein Instrumental. Die meisten werden es eventuell kennen. Kennt ihr das?
0: Ich gehe davon aus, jetzt kennen wir.
1: Schön. Ich mag den Song, deswegen ist er mit drin, weil man den sehr selten hört.
0: Seit man hört das Album, dann hört man den auch. Was? Seit man hört das Album.
1: Ja, aber
0: ich weiß, ich bin ja jemand, der lieber Alben als Songs hört, insofern finde ich das immer so.
1: Ja. Ja, ich auch. Aber ja, gut. Aber so hört man den halt selten auf irgendwelchen Metal-Partys oder so, wo die Sachen durcheinander kommen, hörst du den eigentlich nie. Sei denn irgendjemand verwirrt, wünscht sich den, aber selbst denn, wer spielt denn schon einen 8-Minuten-Song bei so einer Metal-Party? Gut, und davor, was jetzt gleich kommt, ist Messiah mit dem Song Messiah vom Album Hymn to Abramelin. Kam über Chainsaw Murder raus und die Band gründete sich 84 in Bar. Das liegt in der Schweiz. Und zusammen mit Celtic Frost und Corona gehören Messiah zu den einflussreichsten Pionieren und extremen Schweizer Metal-Szene der 80er Jahre. Sowieso sehr viele Bands, glaube ich, die wir heute hier gespielt haben, die immer noch Musik machen. Ist mir so meine Meinung, glaube ich, wenn ich das so richtig überblickt habe. Messiah sind bekannt für ihren extrem rohen und chaotischen Sound. Später wechselte die Band hin zu technischem Death Metal, der völlig abgedreht, fast

0: und hysterisch und gekreischte Gesang von dem damaligen Sänger Chösi, der dem Sound eine unheimliche und wahnsinnige Note verlieh. Jo, das Album erschien halt im September über das Kultlabel Chainsaw Murder Records und es gilt heute als einer der brutalsten und kompromisslosesten europäischen Underground-Releases dieser Ära. Gut. Ja, ein schönes, dreckiges, ungeschliffenes, bösartiges Album vom jugendlichen Enthusiasmus getrieben. Ja, gut. Viel Spaß mit Messiah. Tschüss.
1: Tschüss.
2: Gute Nacht.

0: Wenn der Morgennebel noch schwer über den Wiesen am Rederangsee liegt, beginnt eines der beeindruckendsten Naturschauspiele der Region. Mit den ersten Sonnenstrahlen erheben sich hunderte Kraniche von ihren Schlafplätzen im flachen Wasser des Sees. Begleitet von ihren charakteristischen trompetenden Rufen steigen sie in den Himmel und fliegen der aufgehenden Sonne entgegen. Erleben Sie die besondere Stimmung der frühen Morgenstunden und beobachten Sie die majestätischen Vögel in ihrem natürlichen Lebensraum. Ein unvergessliches Naturerlebnis für alle Vogel- und Naturfreunde. Immer freitags zwischen dem 11. September und dem 2. Oktober gibt es eine dreistündige Führung an diesen See. Treffpunkt ist in Federow an der Nationalparkinformation. Zeitpunkt 5 Uhr morgens.
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